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1: Schwere Gewitter über Südtirol, Hagel im Raum Brixen. Tödlicher Unfall auf der Mebo beim Sigmundskroner Tunnel. Und heute kommt wieder überall die Sonne zurück. Ich bin Gunde Bichler. Guten Morgen.
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1: Heftige Unwetter sind am Abend über Südtirol gezogen, vor allem von Passaia über Sarntal bis ins Eisacktal und Gardatal hat es geregnet und auch gehagelt. Die Hagelkörner im Raum Brixen waren bis zu 5 cm groß und haben die Stadt gegen 20 Uhr in kurzer Zeit in eine Winterlandschaft verwandelt. Eine sogenannte Superzelle ist durchgezogen, schreibt Landesmeteorologe Dieter Peterlin. Bis in die Nacht hinein hat es weitere weniger starke Gewitter gegeben. Insgesamt wurden 1600 Blitze gezählt. In Farn sind über 40 mm Regen gefallen. Die freiwilligen Feuerwehren sind immer wieder zu Unwettereinsätzen ausgerückt. Zu einem tödlichen Verkehrsunfall ist es heute früh auf der Mebo gekommen gegen 3:15 Uhr. Auf der Südspur beim Sigmundskroner Tunnel ist eine Person von einem Auto angefahren und so schwer verletzt worden, dass sie noch an der Unfallstelle verstarb. Im Einsatz waren Notarzt, Weißes und Rotes Kreuz und Berufsfeuerwehr. Die digitale Testphase zur Verkehrsberuhigung auf den Dolomitenpässen in Grün und im Gardatal, allen voran am Grüner Joch, startet in der zweiten Septemberhälfte. Das sagt die Arbeitsgruppe, die dafür eingerichtet worden ist. Kameras sollen in den nächsten Wochen alle Fahrzeuge auf den Dolomitenpässen erfassen. Dann wird mit Simulationen geprüft, wie sich eine Sperre auf den Verkehr auswirken könnte. Und es braucht Lösungen für Einheimische und Hotels sowie Registrierplattformen zur Anmeldung einer Fahrt. Bei einem Treffen der Finanzminister der G20-Staaten in den USA ist es zum Eklat gekommen. Amerika hatte auch Russland eingeladen und dagegen haben die Europäer protestiert. Sie haben sich geweigert, sich mit dem russischen Minister auf das gemeinsame Foto zu stellen. Zum ersten Mal seit dem Angriff auf die Ukraine vor gut 4 Jahren hat der russische Minister an dem G20-Treffen wieder teilgenommen. Und noch zum Sport. Tennis. Jannik Sinner fehlt ja bei den US Open in New York, weil er Probleme mit dem Knie hat. Unterdessen ist sein schärfster Konkurrent Carlos Alcaraz nach langer Verletzungspause wieder zurück. Der Spanier hat sein Auftaktspiel gegen den Russen Safiulin souverän in 3 Sätzen gewonnen. Alcaraz ist Titelverteidiger in New York und gilt auch als Favorit auf den Titel, eben weil Sinner fehlt.
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1: Das wird heute ein schöner und sonniger Start in den September. Die Sonne begleitet uns durch den Tag und wärmt wieder kräftig auf. 25 bis 31 Grad werden es bis zum Nachmittag. Jetzt in der Früh halten sich noch Nebelfelder über dem Bustertal und dem Wipptal. Dazu weht ein kräftiger Wind. Es hat abgekühlt über Nacht, vor allem in den höheren Tälern. 19 Grad messen wir aktuell in Bozen, 15 in Meran, 12 in Brixen, 13 in Bruneck und 16 Grad in Schlanders. Ein paar Wolken tauchen gegen Abend auf, Gewitter sind heute selten. Morgen Mittwoch geht es weiter mit viel Sonnenschein und ein paar Wolken. Es bleibt warm.
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1: Schweres Unwetter, Hagel taucht Brixen in Winterlandschaft. Tödlicher Unfall auf der Mebo, Fußgänger erfasst. Und der Wind vertreibt die Wolken, es wird sonnig. Ich bin Gunde Bichler, guten Morgen.
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1: Starke Unwetter sind am Abend über Südtirol hinweggezogen mit Sturm, Starkregen und Hagel. Vor allem der Raum Brixen war betroffen. Der Hagel hat die Stadt in kurzer Zeit in eine Winterlandschaft verwandelt, Wilhelm Schatzer.
3: Die Hagelkörner in Brixen waren bis zu 5 cm groß. Über 20 cm hoch sammelte sich der Hagel am Boden. In Farn sind innerhalb einer Stunde über 40 mm Niederschlag gefallen. Die Feuerwehren rückten zu zahlreichen Unwettereinsätzen aus. Keller wurden überflutet, Garagen standen unter Wasser und ganze Bäche flossen über die Straßen. Es war eine sogenannte Superzelle, schreibt Landesmeteorologe Dieter Peterlin. Sie ist von Passaia über Sarntal bis ins Eisacktal gezogen. Dort hatte sie gegen 20 Uhr ihren Höhepunkt. Danach sind die Gewitter übers Gadertal abgezogen.
1: Ob der Hagel Schäden in Obst- und Weinbau angerichtet hat, das wird jetzt begutachtet. Zu einem tödlichen Verkehrsunfall ist es heute früh auf der Mebo gekommen. Auf der Südspur beim Sigmundsgorner Tunnel ist gegen 3:45 Uhr ein Mann von einem Auto angefahren und so schwer verletzt worden, dass er noch an der Unfallstelle verstarb. Der Mann Mitte 50 wollte die Mebo überqueren und ist dabei von einem Kleinlaster erfasst worden. Im Einsatz waren Notarzt, Weißes und Rotes Kreuz und Bozner Berufsfeuerwehr. Die digitale Testphase zur Verkehrsberuhigung auf den Dolomitenpässen in Grödner und im Gardertal, allen voran am Grödner Joch, startet in der zweiten Septemberhälfte. Das sagt die Arbeitsgruppe der Ladinischen Täler, die dafür eingerichtet worden ist. Kameras sollen in den nächsten Wochen alle Fahrzeuge auf den Dolomitenpässen erfassen. Dann wird mit Simulationen geprüft, wie sich eine Sperre auf den Verkehr auswirken könnte. Und es braucht Lösungen für Einheimische und Hotels sowie Registrierplattformen zur Anmeldung einer Fahrt. Der Tankrabatt in Italien läuft nur noch bis Freitag. Danach soll er verändert werden. Die Regierung in Rom will in Zukunft gezielte Hilfen ergreifen. Es könnte sein, dass die sogenannte Sozialkarte für Menschen mit niedrigem Einkommen aufgestockt wird. Es ist aber auch die Variante im Gespräch, dass Menschen mit einem Jahreseinkommen bis zu 50.000 Euro einen Tankgutschein bekommen sollen. Außerdem könnten Transporteure unterstützt werden. Bei einem Treffen der Finanzminister der G20-Staaten in den USA ist es zum Eklat gekommen. Amerika hatte auch Russland eingeladen und dagegen haben die Europäer protestiert. Sie haben sich geweigert, sich mit dem russischen Minister auf das gemeinsame Foto zu stellen. Zum ersten Mal seit dem Angriff auf die Ukraine vor gut 4 Jahren hat der russische Minister wieder an dem G20-Treffen teilgenommen. Und letzte Nebelreste verziehen sich, es wird wieder schön sonnig. Gleich gibt's mehr zum Wetter.
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1: Ein schöner und sonniger Start in den September wird das heute. Es ist fast überall wolkenlos in Südtirol. Nur über dem Pustertal und Wipptal hängen noch Nebelfelder. Sie lösen sich mit der Sonne bald auf. Dann geht es mit den Temperaturen wieder weit nach oben. 25 bis 31 Grad werden es heute noch. Ein paar Wolken tauchen gegen Abend auf. Sie bleiben meist harmlos. Zum Start in den neuen Tag messen wir 19 Grad in Bozen, 15 in Meran und Brixen, 13 in Bruneck und 9 Grad in Wolkenstein. Morgen Mittwoch geht es weiter mit einer freundlichen Mischung aus Sonne und Wolken. Es bleibt weiterhin warm.
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10: Guten Morgen aus der Landesverkehrsmeldezentrale. Es begrüßt Sie Karin Unterhofer. Auf der Finchgauer Stadtstraße ist der Tunnel Kastelbell bis Freitag 13 Uhr wegen Asphaltierungsarbeiten gesperrt. Die Umleitung erfolgt durch das Dorf Kastelbell. Auf der Landesstraße Ultental zwischen der Abzweigung Bavigl und St. Pankratz Einbahnregelungen zeitweilig gesperrt bis zu 20 Minuten bis 18 Uhr wegen Holzschlägerungsarbeiten. und auf der Gampenbachstraße zwischen Diesens und St. Felix abschnittsweise Einbahnregelungen zeitweilig sperren bis zu 15 Minuten von 7 bis 19 Uhr wegen Fräs- und Asphaltierungsarbeiten. In Nordtirol ist die Reschenstraße zwischen Nauders und Pfunds Kajatansbrücke von Montag bis Donnerstag durchgehend von 7.30 Uhr bis 18 Uhr wegen Arbeiten gesperrt. Freitags gibt es eine Sperre von 7.30 Uhr bis 14 Uhr. Für Fahrzeuge bis 3,5 Tonnen, Fahrzeuge mit Anhänger bis 6,5 Metern und Busse bis 13 Meter besteht eine lokale Umleitung. Lkw müssen großräumig ausweichen. Allen, die unterwegs sind, eine gute Fahrt.
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0: Medley, gefällig von Mario und Christoph. Und damit starten wir in einen neuen Tag.
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0: Ja, wir bemühen uns zumindest. Obwohl, heute lohnt es sich, denn besonderes Datum, wie ich finde, der 1. September. Und damit wird auch im Kopf klar, also vom Sommer geht es so langsam Richtung Herbst. Und überhaupt die frühen Morgenstunden. Also ich finde, und heute ist es mir besonders aufgefallen, immer was ganz Besonderes, denn ja, nicht nur die Natur wacht langsam auch unser Alltag. Und das ist doch schön zu sehen, kommt Stück für Stück in Bewegung. Also die Zeitung landet vor der Tür zum Beispiel. Beim Bäcker gibt's schon frisches Brot. In der Bar läuft die Kaffeemaschine und die Busfahrer bringen die ersten Menschen zur Arbeit. Überall geht der Licht an, eine Tür auf und jemand beginnt seinen Tag. Und wenn man das so beobachtet, dann ist es doch schön. Und ich finde immer, in den frühen Morgenstunden, da ist die Welt noch in Ordnung. Schön zu sehen. So, und vom Sehen zum Hören. Für Sie, Elli Melinda, um 11:05.

0: Ohne Musik nicht. Er kann Semino Rossi, der sympathische Argentinier und Wahl-Tiroler bei uns im Muntermacher. 7:17 Minuten.
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0: Ich habe ein bisschen Musikgeschichte jetzt von der Love Affair anschließend unser Stellenmarkt.

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1: Der Betrieb Landesmuseen Südtiroler Landesmuseum für Volkskunde in Dietenheim sucht 2 Mitarbeiter für Ticketschalter und Museumsshop. Vollzeit von Dienstag bis Sonntag und Teilzeit nur für die Wochenenden für Oktober und November diesen Jahres mit der Möglichkeit zur Wiederaufnahme für die Saison 2027. Und auch eine Reinigungskraft, Teilzeit 26 Wochenstunden ab September diesen Jahres bis 14. November, ebenfalls mit der Möglichkeit zur Wiederaufnahme für die Saison 2027. Mehr Informationen gerne unter 0474 25 51 00 und schriftliche Bewerbung mit Lebenslauf an info@volkskundemuseum.de. 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Weitergedacht. Eine einheimische Frau sucht für circa 3 Stunden täglich eine Anstellung als Reinigungskraft in Bruneck. Wenn Sie was anbieten können, dann bitte 349 660 29 78.
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Lebensgefühle mit dem Fernando Express bei uns im Montamachi. Wir haben es 7:35 und bevor wir aufs Wetter schauen, gibt's bei uns Aktuelles aus der Schweiz. Die Fischbänkler geben sich die Ehre mit dem kleinen Lied. Ihre aktuelle Single bei uns, ein Hit der Stunde. Schönen guten Morgen.

0: Das Wetter in Südtirol am Dienstag.
1: Guten Morgen, es begrüßt Sie Günter Geier. Nach den teils heftigen Unwettern von gestern Abend hat sich das Wetter über Nacht beruhigt und aktuell gibt es im Rampustertal und rund ums Wipplal noch ein paar Restwolken. Diese lösen sich am Vormittag auf, ansonsten scheint die Sonne von Beginn an. Am Nachmittag entstehen wieder Quellwolken. Die Gewitterneigung bleibt heute aber meist gering. Am ehesten sind gegen Abend in den Dolomiten ein paar Gewitter möglich. Die Temperaturen erreichen Höchstwerte von 25 bis 31 Grad. Auf den Bergen in 2000 Metern Werte um 14 Grad. Morgen Mittwoch geht es mit einer Mischung aus Sonne und Wolken weiter. Viel Sonnenschein mit Höchstwerten um 30 Grad gibt es dann ab Donnerstag und voraussichtlich auch über das Wochenende hinaus. Damit zurück zu heute und zu den Messwerten von 7 Uhr. In Bozen 18 Grad, Auer 17, Meran 15, in Schlanders und Bruneck 13, Brixen 11, Sterzing 10, Doblach 9, auf der Plose 5 Grad, dazu Nordwind mit 10 km pro Stunde, am Reschen 10, Brenner 11, Innsbruck 15, Lienz 12 und in Trient 20 Grad.
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3: Ja, und das wünschen wir, wie eben gehört, mit schönem Wetter. Also auch ein paar Wölkchen, die sehe ich hier in Pfalzen, aber die lösen sich auf, da freuen wir uns drüber. Ja, und die Freude geht weiter. Riesenmusik, Adele-Hit bei uns jetzt um 2 nach halb acht. Die Bad Boys Blue und auch damit einen schönen guten Morgen.

0: Also wir können es anders sein, auch Herr Graziano singt der Lidl über die Liebe. Ja, und neben der Liebe ist die Freundschaft an sich mindestens genauso wichtig. Schauen Sie, da muss ich Ihnen ja was erzählen.
1: Hey, Sie. Ja, mit Ihnen rede ich.
0: Also, gute Freunde tun offenbar nicht nur der Seele gut, sondern auch dem Körper. Eine große Studie mit mehr als 200.000 Menschen aus 22 Ländern zeigte, wer mit seinen Freundschaften und sozialen Beziehungen zufrieden ist, der fühlt sich im Schnitt psychisch und körperlich gesünder. Tatsache. Also mit guten Freunden an unserer Seite fühlen wir uns quasi fit wie ein Turnschuh. Und interessant dabei auch, gute Freundschaften im Erwachsenenalter scheinen sogar wichtiger zu sein als die guten Freunde in der Kindheit. Das kam bei raus bei der Studie und findet das sehr interessant, gell? Und wir bleiben beim Thema mit Stefanie Hertel.

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Einmal Helene Fischer und haben Sie Ihr Guten Morgenküsschen heute schon erhalten? Ja, Sie Glückspilz, Sie. 10 Minuten vor 8 und ein Titel geht sich noch aus vor dem heutigen Tageshoroskop und hier gibt es was Besonderes. Die 80er lassen grüßen, die Zeit der neuen deutschen Welle. Er war da mit dabei und seinen größten Erfolg jetzt bei uns. Hier, der Peter Schilling.

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1: Wir sind gespannt. Hier da wieder. Singles könnten heute merken, dass es sich lohnt, sich auf jemanden wirklich einzulassen. Im Beruf, da stoßen Ihre Ideen auf offene Ohren und am Abend, da tut etwas Ruhe besonders gut. Stier. Kleine Zweifel können heute für Missverständnisse sorgen, lassen sich aber schnell aus der Welt schaffen. Im Beruf sollten Sie sich nicht nervös machen lassen, Sie können mehr, als Sie gerade glauben. Zwillinge. Eine kleine Spannung in der Liebe legt sich bald wieder, wenn beide Seiten Verständnis zeigen. Beruflich haben Sie einiges gut gelöst und helfen dabei sogar noch anderen. Der Krebs. Lassen Sie sich von einer etwas schwierigen Stimmung nicht entmutigen. In der Partnerschaft wird es bald wieder leichter. Auch wenn es rundherum hektisch wird, bleiben Sie möglichst bei Ihrem eigenen Tempo. Dann klappt es. Vom Krebs zum Löwen. Romantische Momente bringen heute schönen Schwung in die Liebe. Im Beruf sollten Sie dafür etwas genauer hinschauen, denn kleine Flüchtigkeitsfehler, die sind schnell passiert. Jungfrau, Sie sind heute besonders empfänglich für schöne Momente und kleine Gesten. Auch berufliche spüren Sie, dass man Ihnen vertraut. Waage, in der Liebe läuft es harmonisch. Ein guter Tag, um gemeinsam Pläne zu machen. Und auch im Beruf stehen die Zeichen günstig. Skorpion. Beruflich können Sie mit guten Argumenten überzeugen, sollten aber auf Kleinigkeiten achten. Körperlich dürfen Sie es heute etwas ruhiger angehen. Der Schütze.

0: Beschäftigt Sie schon länger. Vielleicht ist heute ein guter Zeitpunkt, offen darüber zu sprechen. Im Beruf merkt man Ihnen an, dass Sie mit vollem Einsatz bei der Sache sind. Steinbock. Bevor aus einer Kleinigkeit ein größerer Streit wird, lohnt sich ein ruhiges Gespräch. Im Beruf, da können kreative Ideen heute besonders gut ankommen und auch Ihre Ausdauer, die kann sich sehen lassen. Wassermann. Singles sollten heute bereit sein, Gefühle auch wirklich zuzulassen. Es lohnt sich. Im Beruf zahlt sich Geduld aus. Bleiben Sie dran. Und Fische. In der Liebe kann es etwas stürmischer werden, doch nicht jedes Missverständnis ist gleich ein großes Problem. Im Beruf, da dürfen Sie angebotene Hilfe ruhig annehmen und ein bisschen frische Luft tut zusätzlich gut.
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0: So schaut's denn aus. Und wen haben wir jetzt im Programm? Die Grubertaler. Hören wir gerne hin. Schönen guten Morgen.

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6: Starke Gewitter mit Hagel vor allem im Raum Brixen. Abnehmpille jetzt in Deutschland erhältlich. Und es wird wieder schön sonnig. Ich bin Gunde Bichler. Guten Morgen.
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6: Heftige Unwetter sind am Abend über Südtirol gezogen, vor allem von Passaia über Sarntal bis ins Eisacktal und Gardertal hat es geregnet und auch gehagelt. Die Hagelkörner im Raum Brixen waren bis zu 5 cm groß und haben die Stadt gegen 20 Uhr in kurzer Zeit in eine weiße Winterlandschaft verwandelt. Eine sogenannte Superzelle ist durchgezogen, schreibt Landesmeteorologe Dieter Peterlin. Bis in die Nacht hinein hat es weitere weniger starke Gewitter gegeben. Insgesamt wurden 1600 Blitze gezählt und in Farn sind über 40 mm Regen gefallen. Die freiwilligen Feuerwehren sind immer wieder zu Unwettereinsätzen ausgerückt. Zu einem tödlichen Verkehrsunfall ist es heute früh auf der Mebo gekommen. Auf der Südspur beim Sigmundsgrüner Tunnel ist gegen 3:45 Uhr ein Mann von einem Auto angefahren und so schwer verletzt worden, dass er noch an der Unfallstelle verstarb. Der Mann, Mitte 50, wollte die Mebo überqueren und ist dabei von einem Kleinlaster erfasst worden. Im Einsatz waren Notarzt, Weißes und Rotes Kreuz und Bozner Berufsfeuerwehr. In Südtirol kann ein weiterer Wolf abgeschossen werden, weil er immer wieder Nutztiere reißt. Diesmal im Gardertal und Hochbustertal, in St. Vigilin, Enneberg, Prax und Olang. Deshalb hat das Land jetzt ein Dekret erlassen zum Abschuss. Es gilt ohne zeitliche Einschränkung. Die Abnehmspritze gibt es ja schon länger und jetzt kommt auch die Abnehmpille. Sie wird in der EU schrittweise eingeführt. Ab heute gibt es sie in Deutschland. Wann sie in Italien verfügbar sein wird, das steht noch nicht fest. Claudia Wächter berichtet.
8: Schlucken ist für viele angenehmer als Spritzen und manche Apotheken rechnen offenbar schon mit einem wahren Ansturm auf die Abnehmpille. Die gibt's allerdings nur auf Rezept. Man muss sie täglich nehmen und aus eigener Tasche zahlen, aber sie habe vergleichbare Effekte wie die Spritze, sagen Fachleute. Allerdings betonen sie, die Pille ist kein Lifestyle-Produkt und sie warnen auch vor unseriösen Online-Anbietern oder auch Online-Ärzten.
6: Zum Sport Tennis. Jannik Sinner fehlt ja bei den US Open in New York, weil er Probleme mit dem Knie hat. Unterdessen ist sein schärfster Konkurrent Carlos Alcaraz nach langer Verletzungspause wieder zurück. Der Spanier hat sein Auftaktspiel gegen den Russen Safiulin souverän in 3 Sätzen gewonnen. Alcaraz ist Titelverteidiger in New York und gilt als Titelfavorit, eben auch weil Sinner fehlt. Und mit Sonnenschein starten wir in den September. Gleich hören Sie mehr zum Wetter.
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6: Prachtwetter verspricht dieser Dienstag in Südtirol. Die Sonne begleitet uns durch den Tag. Der kräftige Wind hat die Wolken fast alle vertrieben. Nur bei dem Bustertal und Wipptal halten sich noch letzte Nebelfelder. Sie lösen sich mit der Sonne auch gleich auf. Die Temperaturen steigen wieder kräftig an auf 25 bis 31 Grad. Zum Start in den neuen Tag messen wir 17 Grad in Kaltern, 15 in Klausen und Gargazon, 10 Grad in Sterzing und 9 in Toblach. Gegen Abend tauchen ein paar dickere Wolken auf, sie bleiben meist harmlos. Morgen Mittwoch geht es weiter mit Sonne und Wolken im Wechsel, es bleibt warm.
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12: 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Guten Morgen aus der Landesverkehrsmeldezentrale. Es begrüßt Sie Karin Unterhofer. Etwas Geduld brauchen Sie jetzt im Berufsverkehr. In Fahrtrichtung Städte kommt es zu kurzen Verzögerungen. Auf der Finchgauer Stadtstraße ist der Tunnel Kastelwelp bis Freitag 13 Uhr wegen Asphaltierungsarbeiten gesperrt. Die Umleitung erfolgt durch das Dorf Kastelwelp. Auf der Landesstraße Meran-Bozen bei Bozen gibt es eine Einbahnregelung von 8 bis 18 Uhr wegen Verlegung von Leitungen. Und auf der Passaira Stadtstraße zwischen Kurns und Rifjan und zwischen Rifjan und Saltaus gibt es Einbahnregelungen mit Wartezeiten wegen Arbeiten. Allen, die unterwegs sind, eine gute Fahrt.

Die Luisa und Ramon Roselle bei uns im Muntermacher. Und dieser 1. September ist ein Ehrentag für eine echte Musiklegende. Barry Gibb, Sänger der Bee Gees, der feiert heute nämlich seinen runden 80er. Und ja, gemeinsam mit seinen Brüdern Robin und Maurice, da schrieb er ja Musikgeschichte. Ich erinnere nur an die legendäre Disco-Zeit in den 70ern. Ja, leider ist Barry heute der letzte lebende des berühmten Brüder-Trios. Ihre Musik wird aber, bin ich überzeugt davon, niemals verklingen. Und Barry fühlt sich mit seinen 80 auch noch fit und gesund. Schön so. Und einen ihrer Erfolgstitel zu seinem Geburtstag natürlich bei uns jetzt im Musikprogramm. Die Bee Gees und Stayin' Alive.

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0: Die kam das Amsterdam.
1: Hier ein richtiger Ohrwurm, die Mountain Crew und ihr Amsterdam bei uns. Und hätte Stunde.
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1: So schaut's aus. 2 Minuten vor 8:30.

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1: Guten Morgen, es begrüßt Sie Günter Geier. Nach den teils heftigen Unwettern von gestern Abend hat sich das Wetter über Nacht beruhigt und aktuell gibt es im Rampustertal und rund ums Swipptal noch ein paar Restwolken. Diese lösen sich am Vormittag auf, ansonsten scheint die Sonne von Beginn an. Am Nachmittag entstehen wieder Quellwolken. Die Gewitterneigung bleibt heute aber meist gering. Am ehesten sind gegen Abend in den Dolomiten ein paar Gewitter möglich. Die Temperaturen erreichen Höchstwerte von 25 bis 31 Grad. Auf den Bergen in 2000 Metern Werte um 14 Grad. Morgen Mittwoch geht es mit einer Mischung aus Sonne und Wolken weiter. Viel Sonnenschein mit Höchstwerten um 30 Grad gibt es dann ab Donnerstag und voraussichtlich auch über das Wochenende hinaus.
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0: Feiertag beginnen. Tolle Musik aus Österreich. Heute bei uns im Muntermacher. 8:40 Uhr. Und ja, geht direkt weiter mit ganz ein bisschen Werbung.
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2: Als die Malser Heide noch goldgelb war. Heute verbindet man den Finchgau vor allem mit Äpfeln, Marillen, Wein und ja unendlicher Weiten von Hagelnetzen. Das war aber nicht immer so. Vor gut 100 Jahren hätte das Bild vielerorts ganz anders ausgesehen. Goldgelbe Getreidefelder, soweit das Auge reicht. Der Finchgau, der galt nicht umsonst damals als die Kornkammer Tirols. Besonders eindrucksvoll war das rund um Mals. Die weite Malser Heide unterhalb von Blaven war früher großflächig mit Korn bebaut. Das trockene Finchgauer Klima war dafür sogar ein Vorteil. Viel Sonne und wenig Regen während der Reife sorgten dafür, dass Roggen und andere Getreidesorten gut ausreifen konnten. Geerntet wurde natürlich ohne Mähdrescher. Das Korn wurde mit der Sense geschnitten, zu Garben gebunden und später gedroschen. Fast jeder Hof baute Getreide für den eigenen Bedarf an. Brot war und ist schließlich eines der wichtigsten Lebensmittel und die Anbaufläche Malse war enorm wichtig, denn wenn das Korn schlecht ausfiel, da konnte man nicht einfach schnell zum Supermarkt fahren. Im Laufe des 20. Jahrhunderts änderte sich das Bild und die Anbaugegend aber völlig. Andere Formen der Landwirtschaft wurden wirtschaftlich interessanter. Später verdrängten vor allem Obstbau und Grünland viele Äcker. Dazu eine Zahl. Während in Südtirol um 1900 noch rund 30.000 Hektar Getreide angebaut wurden, waren es 2022 nur noch etwa 400 Hektar. Aber zum Glück kann man sagen, ganz verschwunden ist das Korn nicht. 2008 entstand der Verein Kornkammer Finchgau, dessen Sitz im historischen Ansitz Blaven bei Mals lag. Bauern versuchten damit, alte Getreidesorten und den regionalen Anbau wieder zu beleben. Gemeinsam mit der Leinburger wurden sogar alte Finchgau-Roggensorten untersucht. Immerhin stammt etwa ein Viertel der bekannten Südtiroler Winterroggenlandsorten aus dem Finchgau. Das ursprüngliche Projekt Kornkammer konnte sich in dieser Form zwar nicht dauerhaft durchsetzen, die Idee dahinter lebt aber weiter. Roggen, Dinkel und anderes heimisches Getreide werden im Finchgau wieder angebaut. Ja, und aus einem Teil davon wird genau das gemacht, wofür Korn eigentlich gedacht ist. Brot. Wenn man heute also über die grüne Malser Heide schaut, muss man sich einfach ein bisschen gelb dazu denken. Denn bevor der Finchgau zum Apfelland wurde, war eh einmal das Brotkörbchen Tirols.
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0: Entdecken Sie die Kraft des Mondes. Garten, Haushalt, Gesundheit und Schönheit. Wir verraten, für welche Tätigkeiten die entsprechende Mondphase gerade günstig ist.
1: Guten Morgen an diesen ersten Tag im Monat September. Und sollten Sie schon länger an eine Entschlackungskur oder Abnehmen im Allgemeinen denken, dann sollten Sie mit diesem Dienstag beginnen, denn mit dieser Mondphase, unterstützt durch die richtige Ernährung, wird es gelingen.
0: Der Mond ist seit jeher unser himmlischer Begleiter mit großem Einfluss auf unser Leben, Gesundheit, Ernährung, Körperpflege, Haushalt und Garten. Besser leben nach dem Mondkalender.

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1: Immer mehr Widerstand gegen geplantes Neonazi-Treffen im Trentino. Massiver Ausfall bei Microsoft in der Nacht, Lage entspannt sich. Und es ist herrlich sonnig. Ich bin Gunde Pichler, guten Morgen.
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1: Im Trentino wächst der Widerstand gegen das Neonazi-Treffen, das übermorgen Donnerstag beginnt und bis Sonntag dauern soll. Es ist in Petra Murata im Sarketal geplant. Gewerkschaften und Parteien laufen dagegen Sturm. Jetzt haben mehrere Gewerkschaftsvertreter bei der Regierungskommissärin in Trient eine Petition hinterlegt, in der sie gegen das Treffen protestieren. Sie sagen, das sei nicht eine gewöhnliche rechte Veranstaltung, sondern ein europäisches Treffen zur Verherrlichung von Faschismus und Nationalsozialismus. Heute findet im Trentino eine Sicherheitskonferenz statt, an der auch die Staatsanwaltschaft teilnehmen wird. Bei der Sitzung wird eine Entscheidung über ein Verbot des Neonazi-Treffens erwartet. Ein Mann ist in den frühen Morgenstunden bei einem Verkehrsunfall auf der Mebo ums Leben gekommen. Der 49-Jährige hat gegen 3:15 Uhr auf der Südspur beim Sigmundskroner Tunnel die Fahrbahn überquert und ist von einem Kleinlaster erfasst und tödlich verletzt worden. Der Fahrer des Lasters hat angegeben, den Mann nicht gesehen zu haben. Im Einsatz waren Notarzt, Weißes und Rotes Kreuz und die Bozner Berufsfeuerwehr. In Südtirol kann ein weiterer Wolf abgeschossen werden, weil er immer wieder Nutztiere reißt. Diesmal im Gardatal und Hochbussertal, in St. Vigil, in Enneberg, Prax und Olang. Deshalb hat das Land jetzt ein Dekret erlassen zum Abschuss. Es gilt ohne zeitliche Einschränkung. Wegen einer weltweiten Störung bei den Diensten von Microsoft könnten Nutzer momentan noch Probleme mit dem Öffnen und Lesen ihrer Mails haben. In der Nacht waren die Dienste vor allem Outlook stundenlang ausgefallen. Die betroffenen Systeme laufen wieder schrittweise an. Das teilt Microsoft mit. Katrin Müller berichtet.
3: Probleme beim Empfang und Versand von E-Mails oder direkt schon beim Login. Auf Störungsportalen gingen in kurzer Zeit zehntausende Beschwerden ein. Grund für den Ausfall war laut Microsoft ein Fehler in der Cloud-Infrastruktur von Exchange Online. Techniker des Konzerns haben Gegenmaßnahmen eingeleitet und in der Nacht gezielt Korrekturen auf den betroffenen Servern eingespielt. Bei einigen Nutzern kann es aber wohl noch dauern, bis alle Rückstaus im E-Mail-Versand vollständig abgearbeitet sind und die Synchronisation weltweit wieder stabil läuft.
1: In Deutschland gibt es ab heute die Abnehmpille. Nach der Abnehmspritze, die es ja schon länger gibt, wird das Medikament jetzt auch in Tablettenform angeboten. Die Pille kommt in Europa schrittweise. Wann sie in Italien verfügbar ist, steht noch nicht fest. Die Abnehmpille wirkt gleich wie die Spritze. Der Wirkstoff senkt das Hungergefühl. Sie ist für Menschen mit deutlichem Übergewicht vorgesehen und muss vom Arzt verschrieben werden. Und es ist strahlend schön, letzte Nebelreste halten sich im Pustertal. Gleich gibt's die weiteren Aussichten.
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1: Prachtwetter haben wir heute wieder in Südtirol. Die Sonne scheint, es halten sich nur wenige Wolken. Die letzten Nebelreste über dem Pustertal lösen sich auch bald auf. Untertags wärmt die Sonne wieder kräftig auf. 25 bis 31 Grad werden es. Noch ist es frischer. 18 Grad hat es in Auer, 16 in Adurns, 14 in Oberfintel und Völs und 12 Grad in Wölschnofen. Gegen Abend bilden sich dickere Quellwolken, Regen und Gewitter sind selten. Morgen Mittwoch geht es sonnig und warm weiter.
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7: Schönen guten Morgen aus der Landesverkehrsmeldezentrale. Ich bin Manuel Scutellaro. Auf der Schnellstraße Mebo in beiden Richtungen zwischen Marling und Meran Süd ist wegen Arbeiten nur eine Fahrspur befahrbar. Es kommt zu Staus und Wartezeiten in Richtung Meran. Auf der Finchgauer Staatsstraße ist der Tunnel Kastelbell wegen Asphaltierungsarbeiten gesperrt. Die Umleitung erfolgt durch das Dorf Kastelbell. Und auf der Gampenpassstraße zwischen Diesens und St. Felix gibt es abschnittsweise eine Einbahnregelung und Sperren bis zu 15 Minuten wegen Fräs- und Asphaltierungsarbeiten. Kommen Sie gut und sicher ans Ziel.
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schon, alter Hase, im Schlagerhimmel bei uns zu hören im Hundemacher, der DJ Anderson um 9 Uhr und 16 Minuten. Von ihm zu ihr, Melissa Naschenweng, also ein Name, den ja mittlerweile jeder kennt. Die macht halt wirklich sehr, sehr gute Musik, die derzeit richtig gut ankommt, bei jedem Fest, bei jedem Kirchtag dabei, aber... Tja, wie ja Melissa bisher nur hören konnte, kann sie künftig auch anziehen, leider so viele nicht ausziehen. Die Schlagersängerin hat nämlich jetzt ihre erste eigene Trachtenkollektion vorgestellt und natürlich mit ziemlich viel rosa Jeans, Dirndl und sogar Lederhosen für Frauen und Kinder. Entstanden ist die Kollektion gemeinsam mit einem bekannten Trachtenhersteller. Also, wenn's was Ausgefallenes zum nächsten Fischl sein soll, da denken Sie an Melissa Naschenweng und ihre Trachtenkollektion. Kann man empfehlen.

0: Ja, zum Anhören und künftig auch Anziehen, Melissa Naschenwang und ihre eigene Trachtenkollektion. 10 Minuten vor 9:30 und wir haben einige Hinweise aus der Verkehrsmeldezentrale.
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2: Eine aktuelle Meldung aus der Landesverkehrsmeldezentrale. Auf der Landesstraße Sinig-Verdienz auf der Höhe des Kreisverkehrs Rametz hat sich ein Unfall ereignet. Es staut in allen Richtungen. Bitte haben Sie Geduld. Allen, die unterwegs sind, gute Fahrt.
0: Dann schließen wir uns natürlich sehr, sehr gerne an. Vielen Dank an die Kollegin und direkt weiter mit Andrea Berg und auch damit einen guten Start in diesen Dienstag. Heute bereits der 1. September.

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Ja, hat man natürlich erkannt. Markus Wohlfahrt, Halleluja auf die Liebe. Das ist seine aktuelle Single bei uns. Ein Hit der Stunde, zu Recht, wie ich finde, gell? 9.30 Uhr oder auch halb 10, je nachdem, wie Sie es denn möchten. Am Untermacher geht so langsam Richtung Dienstagvormittag.

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1: 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Danke.

0: mag vieles zu viel bezahlen, aber gar nicht. Bernhard Brink hier eben gehört, der Schnäppchenjäger hat dann hoffentlich auch zugeschlagen beim Sommerschlussverkauf 2026. Wir bleiben bei den Zahlen, 9 Uhr und 40 Minuten und geht direkt weiter mit vielen praktischen Tipps für Ihre Freizeit. Hier kommt Kollege Alexander Lanz.
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2: Am heutigen Dienstag, 1. September, startet der Eppanerlied-Sommer-Öffnungskonzert im Lanzerhaus von Eppan um 20 Uhr. Um 20.30 Uhr Abendkonzert in St. Peter, Vilnius. Die Buchvorstellung Natürlich, Intuitiv, Kraftvoll, wie Körper, Geist und Seele im Einklang leben mit Paula M. Holzer in der Bibliothek von Kaltern heute um 19.30 Uhr. Das ist ein Kinderspiel Not an Apple. Diese Ausstellung mit der Künstlerin Hyun-Gian Chen. Die Öffnung heute um 19 Uhr im Fotoforum in Bozen, dauert bis zum 26. September. Volkstanz zum Mitmachen, eintauchen in die Welt des Volkstanzes, gemeinsam einfache Gruppentänze tanzen, bei denen der Spaß und das Miteinander im Mittelpunkt stehen. Treffpunkt in Wolkenstein-Gröden im Aktiv- und Eventsbüro um 18 Uhr. Sons ü Traditions, Heimatabend, traditionelle Tänze der Volkstanzgruppe Union Val Popular Val Badia und Musik der Musikgruppe Böhmische Badia im Veranstaltungssaal Kovara heute um 20.30 Uhr. Zum morgigen Mittwoch, 2. September, da gibt es einiges an Konzerten. Um 19 Uhr in Karthaus, um 20 Uhr in Tisens, in Luttach um 20.30 Uhr, um 20 Uhr in Schenna, weiters um 20.30 Uhr in Schlanders ebenso, dann ein Kirchenkonzert in Kastlot in der Pfarrkirche um 20.30 Uhr, ebenso um 20.30 Uhr in Dorf Tirol in der Pfarrkirche ein Konzert. Weitere Konzerte in Steinegg um 21 Uhr, um 20.30 Uhr in Salthaus, ein Orgelkonzert in Kaltern in der Pfarrkirche um 20.30 Uhr und ein Konzert in St. Christina um 20.30 Uhr. Timeless Sounds of Eggenthal Orgelkonzert und Gesang um 20.30 Uhr in der Pfarrkirche Petersberg. An diesem Mittwoch ebenso Vortrag Magische Dolomiten mit dem Fotografen Fabian Dabias in Kastlot im Lerchlersaal im Tourismusverein um 21 Uhr. Nun zum Donnerstag, 3. September, Konzert in Dorf Tirol um 20.30 Uhr, in St. Ulrich Gröden um 21 Uhr ein Konzert, Sommerkonzert in Völs um 20.30 Uhr, Konzertabend in Marling um 20.30 Uhr ebenso, Sommerkonzert in Kastelroth und zwar um 20.30 Uhr, Virtuos Barock um 19.30 Uhr in der Kirche des Priesterseminars von Brixen, der Eppaner Liedsommer im Lanzerhaus von Eppan um 20 Uhr Liederabend, Konzert in Schenna um 20.30 Uhr, Konzert in Gröden um 21 Uhr und zwar in Wolkenstein-Gröden und ein Abendkonzert in Rabland um 20.30 Uhr. Ebenso interessant die Buchvorstellung Die Suldenstraße mit Franz G. Angerer in deutscher Sprache im Zivilschutzgebäude von Sulden um 21 Uhr am Donnerstag, 3. September. In der Hofburg von Brixen Zwischenräume mit dem Künstler Hermann Josef Rungaldier bis 15. November. Im Kloster Neustift Fotografien aus dem Archiv von Kloster Neustift Spuren der Erinnerung, das fotografische Archiv des Klosters Neustift bis 31. Oktober.
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0: Und dieser wird wie gewohnt heute im Nachmittagsprogramm wiederholt. Zurück im frühen Vormittag, 9 Uhr und 43 Minuten.

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waren. Das war das Aufstehen mit mir am Mikrofon, der Roland. Und ich darf mich verabschieden mit einem klasse Duett aus den 80ern von Albano und Romina Bauer. Jo, nach den 10 Uhr Nachrichten, wie gewohnt, Kollege Werner und sein Vormittagsprogramm. Bis morgen.

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1: Rekordfund, 43 Kilogramm Drogen beschlagnahmt. Hausaufgaben, immer mehr Schüler verwenden KI. Und viel Sonnenschein und ein paar Wolken haben wir. Ich bin Gunde Bichler, schönen Dienstagvormittag.
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1: Einen großen Drogenfund haben die Karabiniere in Südtirol gemacht. Sie haben 43 Kilogramm Rauschgift beschlagnahmt. Vier Verdächtige sind festgenommen worden, zwei Männer und zwei Frauen, alle stammen aus Meran. Die Beamten hatten die Verdächtigen schon länger beobachtet. Am 22. August haben sie in Bozen ein Auto angehalten. An Bord waren zwei der Verdächtigen. Im Auto befanden sich 3 Kilogramm Haschisch, abgepackt in kleinen Dosen, sowie ein Luftdruckgewehr. Die beiden Insassen, sie sind 27 und 28 Jahre alt, wurden festgenommen und in Hausarrest überstellt. Im Zuge der Ermittlungen sind die Carabinieri 2 weiteren Drogenhändlern auf die Spur gekommen. Die beiden Frauen im Alter von 66 und 34 Jahren hatten die Drogen in einem Wohnhaus gehortet. 39 Kilogramm Haschisch und 100 Gramm Marihuana wurden sichergestellt. Aufgeteilt werden das rund 600.000 Dosen. Auch sie wurden festgenommen. Im Trentino gibt es immer mehr Widerstand gegen das Neonazi-Treffen, das übermorgen Donnerstag beginnt und bis Sonntag dauern soll. Es ist in Petra Murata im Sarketal geplant. Gewerkschaften und Parteien laufen dagegen Sturm. Sie haben der Regierungskommissärin in Trient eine Petition übergeben, in der sie gegen das Treffen protestieren. Heute findet im Trentino eine Sicherheitskonferenz statt, an der auch die Staatsanwaltschaft teilnimmt. Bei der Sitzung wird eine Entscheidung erwartet über ein Verbot des Treffens. Mit September beginnt für die Kirche die Schöpfungszeit. Bis zum 4. Oktober, dem Todestag von Franz von Assisi, lädt die Kirche dazu ein, den eigenen Umgang mit Natur und Ressourcen zu hinterfragen. In den kommenden Wochen stehen auch in unserer Diözese Diskussionen und Pilgerwanderungen auf dem Programm. Bald geht die Schule wieder los und dann heißt es für die Schüler wieder Hausaufgaben machen. Immer mehr Schüler nutzen für Hausaufgaben und Referate sehr oft künstliche Intelligenz, viele von ihnen sogar täglich. Das hat eine Umfrage in Deutschland ergeben. Befragt wurden Jugendliche zwischen 16 und 19 Jahren. Uli Reitinger berichtet.
3: Wenn es zum Beispiel um die Recherche für Referate oder Hausarbeiten geht, sagen nur 2% nie, auf KI-Support zurückzugreifen. Für die eigentliche Erstellung der Hausaufgaben nutzen fast 70% täglich oder mehrmals in einer Woche künstliche Intelligenz. Denken die Jugendlichen also gar nicht mehr selbst nach, sondern lassen die KI denken? Die Umfrage legt das nahe und daher sagen die Macher in ihrer Bilanz auch, Technologie sollte das Denken unterstützen, nicht ersetzen.
1: In der Nacht hat es eine weltweite Störung gegeben bei den E-Mail-Diensten von Microsoft. Jetzt entspannt sich die Lage wieder. Sowohl Firmenkunden als auch private Nutzer des E-Mail-Dienstes Outlook konnten stundenlang keine Nachrichten senden und empfangen. Millionen E-Mail-Konten waren betroffen. Ursache ist ein Fehler in einer zentralen Verbindungskomponente. Und die Sonne scheint, nur im Pustertal hält sich noch Nebel. Mehr zum Wetter hören Sie gleich.
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3: Genießen Sie den herrlichen Sonnenschein. Es ist meist wolkenlos in Südtirol. Nur bei dem Pustertal halten sich noch einige Nebelreste. Sie lösen sich mit der Sonne langsam auf. Die Temperaturen steigen wieder an auf sommerliche 25 bis 31 Grad. Aktuell hat es 14 Grad in Vilnius und Saarntein, 11 in Brax und Corvara und 15 Grad in St. Walburg. Gegen Abend bilden sich ein paar Quellwolken. Regnen wird es kaum. Morgen Mittwoch geht es weiter mit einer Mischung aus Sonne und Wolken.
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5: Grüß Gott aus der Landesverkehrsmeldezentrale. Es begrüßt Sie Karin Unterhofer. Auf der Passaira Stadtstraße zwischen Kurns und Rifjan und zwischen Rifjan und Saltaus gibt es Einbahnregelungen mit Wartezeiten wegen Arbeiten. Und auf der Finchgauer Stadtstraße ist der Tunnel Kastelwell bis Freitag 13 Uhr wegen Asphaltierungsarbeiten gesperrt. Die Umleitung erfolgt durch das Dorf Kastelwell. Allen, die unterwegs sind, gute Fahrt.

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1: Es ist Dienstag, der 1. September. Ich bin Werner Gartner und darf alle ganz herzlich begrüßen zum Vormittagsprogramm. Und da starten wir gleich hinein. Mit Musik aus Südtirol, hier ist Andreas Fulterer.

0: Wem gehört eigentlich das Wasser in Südtirol und wer entscheidet, wofür es verwendet wird? Trockenheit, Wasserknappheit und steigende Temperaturen verschärfen den Wettbewerb um die Ressource Wasser. Landwirtschaft, Trinkwasserversorgung, Natur und Wasserkraft. Alle brauchen Wasser, doch belastbare Zahlen über Entnahmen, Rückflüsse und tatsächliche Reserven, die fehlen bislang. Genau deshalb fordert der Verbraucherschutzverein Robin einen verbindlichen Wasserbewirtschaftungsplan, denn bevor neue Speicherbecken gebraut werden, müsse klar sein, brauchen wir sie überhaupt? Robin fordert deshalb eine unabhängige Regulierungsbehörde für Wasser und Strom. Sie soll Tarife, Investitionen, Versorgungssicherheit und die Nutzung der Ressourcen transparent regeln. Geschäftsführer Walter Andreas sagt, die Landespolitik braucht einen unabhängigen Schiedsrichter, denn Südtirol braucht das aus Sicht von Robin nicht zuerst neue Betonbecken, sondern einen Plan, klare Regeln und eine Wasserpolitik im Interesse der Allgemeinheit.
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0: Ein ganz großer des Schlagers, Nino De Angelo und ich sterbe nicht nochmal. Und wir schauen jetzt um 10.35 Uhr auf den Mondkalender vom heutigen Dienstag.
1: Entdecken Sie die Kraft des Mondes. Garten, Haushalt, Gesundheit und Schönheit. Wir verraten, für welche Tätigkeiten die entsprechende Mondphase gerade günstig ist.
2: Guten Morgen an diesen ersten Tag im Monat September und sollten Sie schon länger an eine Entschlackungskur oder Abnehmen im Allgemeinen denken, dann sollten Sie mit diesem Dienstag beginnen, denn mit dieser Mondphase, unterstützt durch die richtige Ernährung, wird es gelingen.
1: Der Mond, seit jeher unser himmlischer Begleiter mit großem Einfluss auf unser Leben, Gesundheit, Ernährung, Körperpflege, Haushalt und Garten. Besser leben nach dem Mondkalender.

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0: Auch wenn es sich derzeit nicht so anfühlt, meteorologisch müssen wir uns vom Sommer 2026 verabschieden. Und dazu gibt es heute wieder viele Zahlen und noch mehr Wissen vom Südtiroler Meteorologen Dieter Peterlin. Ihn darf Kollege Roland Innerbichler jetzt begrüßen.
1: Und pünktlich zum offiziellen Ende des Sommers 2026 darf ich ihn begrüßen. Grüß Gott, Herr Peterlin.
2: Hallo, grüß Gott.
1: Ein extrem heißer Sommer geht zu Ende. Was sagen denn Ihre Zahlen?
2: Ja, das war wirklich ein Sommer der Extreme, gleich aus mehreren Gründen. Schon sehr früh hat er begonnen mit der ersten Hitzewelle Ende

0: von 2003 eingestellt, also heuer war es praktisch gleich warm wie damals. Nur dreimal gab es ein paar kühlere Tage, Anfang Juni, Mitte Juli und Ende August. Das war dann auch der Grund, warum 2003 nicht übertroffen wurde, aber eben gleichgezogen.
1: Und Sie wissen es mit Sicherheit, wann war es am heißesten und wann wurde die tiefste Temperatur gemessen?
0: Die höchste Temperatur des Sommers betrug 38,9 Grad und dieser wurde an gleich drei Tagen erreicht. Am 30. Juli in Bozen, am 31. Juli sowie am 5. August in Auer. Die tiefste Temperatur gab es dagegen zweimal, 1,2 Grad nur in Sechsten, sowohl am 4. als auch am 11. Juni.
1: Herr Peterlin, wie sieht denn die Niederschlagsbilanz aus?
0: Also wenn man jetzt rein die gefallenen Niederschläge betrachtet, also ohne den Verbrauch und auch ohne der zusätzlichen Verdunstung durch die große Hitze, dann war der Sommer durchschnittlich. Ein nasser Juni und auch die Gewitter jetzt im August haben an den trockenen Juli ausgeglichen und somit passte die Niederschlagsbilanz bis zum Schluss wieder perfekt. Also ein ziemlich durchschnittlicher Sommer, was die Niederschläge betrifft.
1: Und jetzt wohl die wichtigste Frage, hält der Sommer an oder kommt jetzt tatsächlich der Herbst?
0: Ja, der Sommer geht in die Verlängerung, hält auf jeden Fall noch an. Die ganze Woche bleiben die Temperaturen um 30 Grad. Richtung Wochenende könnte es sogar dann noch etwas heißer werden mit über 30. Ein Ende ist nicht in Sicht, der Herbst also noch weit entfernt. Aber die Hitze fühlt sich mittlerweile schon angenehmer an, sind immer nur ein paar heiße Stunden tagsüber. Denn die Nächte werden nun immer länger als im Hochsommer und deshalb kühlt es auch besser ab.
1: Wir werden sehen, Herr Peterlin. Danke auf jeden Fall für die ganzen Zahlen und Infos und bis zum nächsten Mal. Danke.
0: Danke Ihnen und bis zum nächsten Mal.
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0: Wir schauen auf unsere Studio kurz vor 11 Uhr. Bis zu den Nachrichten, da geht sich noch ein Stück aus. Und das kommt von Maite Kelly. Sie meint, ich brauche einen Mann.
1: Eine starke Schulter, einer, der Geduld hat, ja, oh ja. Einer, der

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6: Carabinieri stellen Rekordmenge an Drogen sicher. Zahl der Toten nach Sturzflut in Nepal steigt immer weiter an. Und es ist sonnig und freundlich. Ich bin Gunde Bichler. Schönen Vormittag.
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6: Eine Rekordmenge an Drogen haben die Carabinieri beschlagnahmt und 4 Verdächtige angezeigt, 2 Frauen und 2 Männer, alle 4 stammen aus Meran. Insgesamt 43 Kilogramm Haschisch sind sichergestellt worden, aufgeteilt werden das 600.000 Dosen. Der größte Teil der Drogen wurde in einem Wohnhaus in Meran bei Durchsuchungen gefunden und 3 Kilogramm bei der Kontrolle eines Autos in Bozen. Die Carabinieri haben mehrere Wochen lang ermittelt. Es gibt in Südtirol 2 neue Projekte zur Umweltbildung für Grundschulen. Die Anmeldungen dafür sind ab sofort offen, und zwar bei der Landesumweltagentur. Ein Projekt richtet sich an die 4. und 5. Klassen, es ist die Luftwerkstatt. Sie widmet sich der Erforschung der Atmosphäre. Das Projekt Klanglandschaften dagegen ist gedacht für die 1. bis 3. Klassen. Es geht um Geräusche und Lärm und das Bewusstsein für Lärmschutz. Das Ausmaß der verheerenden Sturzflut im Himalaya ist immer noch nicht vollständig erfasst. Retter suchen weiterhin fieberhaft nach Opfern. Die Zahl der Toten ist mittlerweile auf mehr als 1000 gestiegen. Die Polizei in Kathmandu spricht von 1007 Toten allein in Nepal. China meldet 16 Opfer auf der tibetischen Seite. Carola Frenzen berichtet.
8: Damit wurde eine erschütternde Marke überschritten und die Zahl durfte in den nächsten Tagen und Wochen noch dramatisch steigen. Den Statistiken zufolge werden noch tausende Menschen vermisst. Mittlerweile erreichen die Rettungsteams auch auf dem Boden abgelegene Regionen. Bisher waren sie vor allem mit Hubschraubern im Einsatz. Experten warnen nun zunehmend vor drohenden Krankheitsausbrüchen, weil vielerorts Leichensäcke herumliegen und das Wasser verschmutzt ist.
6: Die Bevölkerung in Italien wird immer älter und ihre Zahl schrumpft. Das belegen neue Zahlen des Istat. Es gibt immer weniger Geburten und immer mehr Todesfälle. 59 Millionen Menschen leben hier. In 25 Jahren dürften es nur mehr 55 Millionen sein. 355.000 Geburten sind es aktuell pro Jahr, so wenige wie seit dem Zweiten Weltkrieg nicht mehr. Jede Frau bekommt im Durchschnitt 1,14 Kinder. Zuwanderung kann die Entwicklung zwar bremsen, aber nicht stoppen. Und es wird immer mehr Ältere geben, sagt das Istat. Im Jahr 2050 wird das Durchschnittsalter auf 51 Jahre steigen. Und mit viel Sonnenschein geht's durch den Dienstag. Es wird wärmer. Gleich hören Sie mehr zu den Temperaturen.
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6: Ein Tag ist zurzeit schöner als der andere. Auch heute strahlt die Sonne von einem tiefblauen Himmel. Letzte Nebelreste halten sich noch im Bustertal. Von Stunde zu Stunde steigen die Temperaturen jetzt an. 13 Grad hat es in Antholz, 12 in Hintermattel, 14 in Bretau, 17 Grad in Rittnaun und 16 am Ritten. Bis zum Nachmittag werden es noch 25 bis 31 Grad. Ein paar Wolken tauchen gegen Abend auf, meist bleiben sie harmlos. Auch morgen zur Wochenmitte ist es sonnig und warm.
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11: Schönen Dienstagvormittag aus der Landesverkehrsmeldezentrale. Ich bin Manuel Scutellaro. Auf der Brenner Autobahn in Richtung Süden zwischen Trient Nord und Affig gibt es Kolonnenverkehr wegen Überlastung. Im Passaital zwischen Riffern und Saltaus kommt es zu Wartezeiten bis zu 15 Minuten wegen Arbeiten. Auch auf der Gampenpassstraße zwischen Tiesens und St. Felix gibt es Sperren bis zu 15 Minuten wegen Asphaltierungsarbeiten. Und wegen Asphaltierungsarbeiten gibt es Kolonnenverkehr und Stau auf der Pustertaler Startstraße in Fahrtrichtung Brixen zwischen Mühlbach und Schaps und in Richtung Innichen bei Kienz und im Abschnitt Bruneck-Percher. Unterwegs, gute Fahrt!
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0: Neue Hefte, Stifte, Ordner und plötzlich sind mehrere hundert Euro weg. Der Schulstart 2026 wird für viele Südtiroler Familien zur Belastungsprobe. Besonders teuer wird es beim Wechsel von der Grund- in die Mittelschule, wenn fast die komplette Ausstattung neu gekauft werden muss. Eine Materialliste bringt es bereits auf rund 166 Euro für Hefte, Mappen sowie Schreib- und Zeichenmaterial. Dazu kommen Schultasche und Federmappe mit etwa 200 Euro, rund 80 Euro für Turnschuhe und weitere 30 Euro für Hausschuhe. Unterm Strich können so für ein Kind schnell rund 450 Euro zusammenkommen. Für Familien und mehreren Kindern, da lässt sich manches von den Geschwistern übernehmen, doch Schuhe und Verbrauchsmaterial müssen trotzdem regelmäßig neu gekauft werden. Damit wird der Schulbeginn für manche Familien zu einer Rechnung, die ordentlich ins Geld geht. Und das ausgerechnet in einer Zeit, in der auch Herbstkleidung, Vereine und auch andere Ausgaben anstehen. Die Botschaft der Recherche: Schulstart ist nicht nur aufregend für Kinder, sondern kann auch ganz schön teuer werden.
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Sunrise rechnet mit der TV-Branche ab, das habe ich heute gelesen, denn 3 Wochen vorher zugesagt und plötzlich soll alles kurzfristig passen. Für das Schlagerduo aus Südtirol ist damit Schluss. Nach ihrem Auftritt bei Immer wieder sonntags, da kritisieren die beiden die TV-Branche ungewöhnlich deutlich. Ihr Vorwurf? Zu viel kurzfristige Planung und zu wenig Blick darauf, was beim Publikum wirklich ankommt. Auch persönliche Kontakte in Redaktionen, die sehen sie kritisch. Bei Newcomern haben sie Verständnis für spontane Chancen, bei etablierten Künstlern mit ausverkauften Konzerten sei kurzfristiges Absagen dagegen keine Option, denn schließlich warten dort Hunderte oder Tausende Fans. Aufs Fernsehen angewiesen sind sie sowieso nicht. Seit 16 Jahren stehen die beiden auf der Bühne und haben einen vollen Terminkalender. Ihr Motto also, volle Bühnen statt TV-Stress und beim Fernsehen bitte endlich mehr Planung. So die beiden Südtiroler und natürlich bei uns auch zu Gast jetzt musikalisch. Die Liebe einer Nacht.

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1: Der Betrieb Landesmuseen Südtiroler Landesmuseum für Volkskunde in Dietenheim sucht 2 Mitarbeiter für Ticketschalter und Museumsshop. Vollzeit von Dienstag bis Sonntag und Teilzeit nur für die Wochenenden für Oktober und November diesen Jahres mit der Möglichkeit zur Wiederaufnahme für die Saison 2027. Und auch eine Reinigungskraft, Teilzeit 26 Wochenstunden ab September diesen Jahres bis 14. November, ebenfalls mit der Möglichkeit zur Wiederaufnahme für die Saison 2027. Mehr Informationen gerne unter 0474 25 51 00 und schriftliche Bewerbung mit Lebenslauf an info@volkskundemuseum.id. 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Der Betrieb Landesmuseen Südtiroler Landesmuseum für Volkskunde in Dietenheim sucht Mitarbeiter für Ticketschalter und Museumsshop Vollzeit ab Oktober bis 22. November mit der Möglichkeit zur Wiederaufnahme für die Saison 2027 und Reinigungskraft in Teilzeit für 26 Wochenstunden ab September bis 14. November diesen Jahres mit der Möglichkeit zur Wiederaufnahme für die Saison 2027. Mehr Infos gerne unter 0474 25 51 00 und schriftliche Bewerbung mit Lebenslauf an info@volkskundemuseum.id. 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Weitergedacht. Eine einheimische Frau sucht für circa 3 Stunden täglich eine Anstellung als Reinigungskraft in Bruneck. Wenn Sie was anbieten können, dann bitte 349 660 29 78.
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2: Vielen Dank an Kollege Rolandina Bichler und wir kommen jetzt zu unserem Hit der Stunde. Und der kommt von einer ganz, ganz Großen des deutschen Schlagers. Hier ist nämlich Andrea Berg und ihre aktuelle Nummer, die heißt: Das kann uns keiner nehmen.

0: Nach der Abnehmspritze kommt jetzt die Abnehmpille. In Deutschland ist sie seit heute erhältlich. Wilhelm Schatzer, wann kommt sie denn zu uns hierher?
1: Die EU-Kommission hat sie grundsätzlich zugelassen und jetzt sind die verschiedenen Länder dabei, sie einzuführen. Auch in Italien wird das wohl innerhalb weniger Monate passieren. Was von der Abnehmpille zu halten ist, darüber sprechen wir im Südtirol-Journal Mittagsmagazin mit dem Diätetik-Primar Michael Krupp. Er erklärt auch, wer sie bekommt und wie sie wirkt.
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0: Wann haben Sie eigentlich zum letzten Mal einen Brief mit der Hand geschrieben? Heute könnte dafür der perfekte Moment sein, denn immer am 1. September ist der Welttag des Briefschreibens. Die Idee dahinter, in einer Welt voller WhatsApp-Nachrichten, E-Mails und Sprachnachrichten einfach mal innezuhalten. Ein handgeschriebener Brief ist nämlich mehr als nur ein paar Worte auf Papier. Er trägt die persönliche Handschrift, Zeit und vor allem Gedanken auch eines Menschen. Und viele kennen dieses ganz besondere Gefühl noch gut, wenn man einen Umschlag aus dem Briefkasten holt und sieht, ja, da ist jemand wirklich, der an mich gedacht hat. Kein Tippen, kein Wischen, nur Papier, Tinte und ein paar ganz persönliche Zeilen. Der Welttag des Briefschreibens soll nicht die digitale Kommunikation ersetzen, sondern daran erinnern, wie persönlich ein Brief sein kann. Also einfach mal einen Stift zur Hand nehmen und ja, einfach mal einen Brief auch schreiben.
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0: Ja, und an dieser Stelle darf ich mich für heute verabschieden. Das war das Vormittagsprogramm am heutigen 1. September. Und Musik von den Tränkwaldern. Machen Sie es gut. Bis bald. Ihr Werner.

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1: Das Südtiroler Journal Mittagsmagazin. Guten Tag, ich bin Wilhelm Schatzer. Superzelle über Südtirol. Können Meteorologen Hagel jetzt vorhersagen? Ab heute gibt's die Abnehmpille in Deutschland. Wann ist sie bei uns erhältlich? Die Spuren der Gewitter sind mittlerweile fast schon verschwunden. In Farn und Brixen schmelzen die Hagelhaufen so langsam dahin. In der Nacht hat es ja ziemlich heftig geregnet und vor allem gehagelt. Die Hagelkörner waren bis zu 5 cm groß. Die Feuerwehren hatten alle Hände voll zu tun. Jürgen Oberhofer, Kommandant der Freiwilligen Feuerwehr Farn, sagt, so etwas habe er noch nie gesehen.
2: Die Landschaft ist weiß geworden, also wirklich wie im Winter. Auf die Straßen 20 bis 30 Zentimeter Schauer. In die Orte, wo es ein zusammengeschwänzt hat, ist bis zu einem Meter, hat es den Schauer auch gehäuft. Und wir haben dann halt vorzu probiert, die Abflüsse frei zu machen und die Straßen frei zu machen. Wo sind es sogar, wo man Schneepflug hergenommen haben, beziehungsweise zwei Landwirte uns geholfen haben mit den Schneepflügen, die Straßen haben frei zu machen, dass man wenigstens halt wieder alles befahrbar ist.
1: Wie viel Schaden der Hagel in der Landwirtschaft angerichtet hat, das wird jetzt ermittelt. Aber es schaut nicht gut aus. Umso wichtiger wird die Möglichkeit, Hagel vorherzusagen. Birgit Locher, da tut sich jetzt was, auch auf der Wetterseite des Landes.
3: Genau vorhersagen kann man Hagel zwar nicht, man kann aber die Wahrscheinlichkeit für eine bestimmte Zone berechnen, sagt der Landesmeteorologe Dieter Peterlin.
4: Wir können sagen, so im Falle von gestern zum Beispiel, es wird am Abend lokal starke Gewitter geben. Unter starken Gewittern meint man eben auch Hagel, teilweise starke Windböen. Wo genau und wann genau, das kann man leider nicht vorhersagen. Gewitter sind nur sehr kleinräumige Phänomene, die entstehen irgendwo über den Berggipfeln. Das können die Wettermodelle dann nur sehr schwer vorhersagen.
3: Etwa eine halbe Stunde vorher können die Meteorologen erkennen, wo wahrscheinlich Gewitter und Hagel entstehen. Viel Zeit bleibt dann nicht, sich selbst, das Auto oder Möbel und Pflanzen irgendwo in Sicherheit zu bringen. Vor allem, wenn große Hagelkörner drohen. Die werden mittlerweile auch schon am Himmel erkannt.
4: Seit 2 Jahren betreiben wir nämlich am Gantkofl einen neuen Radar, ein sogenannter polarimetrischer Radar. Und dieser macht es nun möglich, eben auch den Hagel zu detektieren und nicht nur den Regen. Und ungefähr kann man auch die Größe der Körner abschätzen und wie sich gestern in Brixen gezeigt hat, stimmte die Messung mit der Realität ziemlich gut überein.
3: Die Gewittervorhersage gehört zu den schwierigsten Bereichen in der Meteorologie. Genau zu sagen, wann und wo Gewitter entstehen, wird auch in Zukunft nicht einfach möglich sein, auch wenn die KI hilft, Voraussagen zu verbessern. Dafür aber kann man sich auf das Niederschlagsradar verlassen und dort beobachten, wohin sich Gewitter bewegen, sagt Dieter Peterlin.
4: Das ist nicht eine Vorhersage, sondern tatsächlich eine Messung. Erst wenn das Gewitter entstanden ist, dann sieht das Radar und das stimmt natürlich dann immer, weil das ist wirklich eine Messung. Schwieriger wird es eben bei der Vorhersage, das ist dann immer nur eine Wahrscheinlichkeit, wo könnte das Gewitter in den nächsten Stunden oder in den nächsten Tagen hinziehen.
3: Wer heute Abend noch einen Spaziergang machen will, sollte berücksichtigen, auch heute könnte es stellenweise wieder zu einigen Gewittern kommen. Wo genau, das können die Meteorologen noch nicht sagen.
1: In Deutschland gibt es ab heute die Abnehmpille. Nach der Abnehmspritze, die es schon länger gibt, wird das Medikament nun auch in Tablettenform angeboten. Die Abnehmpille kommt aus den USA und wird schrittweise in Europa eingeführt. In Italien und damit auch bei uns in Südtirol ist sie noch nicht zugelassen. Innerhalb der nächsten Monate dürfte es aber soweit sein. Das sagt der Primar für Diätetik am Krankenhaus Bozen, Michael Koop. Ich habe ihn gefragt, was er von der Abnehmpille hält.
5: Ich denke, die Pille hat gleich wie die Abnehmspritze ihre Daseinsberechtigung in der Therapie des Übergewichts und Adipositas, natürlich nur in einem klinischen Kontext mit Lebensstil, Begleitung, Ernährungsumstellung etc.
1: Wir kennen ja schon die Abnehmspritze. Wie wirkt die Pille?
5: Die Pille wirkt im Prinzip genau gleich. Der Wirkstoff ist derselbe. Wir imitieren hier ein Darmhormon, das unser Körper normalerweise bildet. Nur das körpereigene Hormon wird nach wenigen Minuten abgebaut. Die Abnehmspritze und die Abnehmpille bleiben sehr viel länger im Blut und wirken auf das Hungerzentrum oder auf die Magenentleerung.
1: Wer bekommt jetzt die Abnehmpille? Bei uns gibt sie zwar noch nicht, aber Sie sagen, innerhalb des Jahres wird sie auch bei uns kommen. Wer bekommt die Pille?
5: Also wir verschreiben sie an Patienten mit Übergewicht, das heißt BMI über 27 und Begleiterkrankungen wie Bluthochdruck zum Beispiel oder Cholesterin oder an fettleibige Personen mit BMI über 30.
6: Das heißt, wer es nur aus ästhetischen Gründen möchte, der bekommt sie nicht?
5: Absolut keine Frage.
6: Wenn ich die Abnehmpille nehme, dann muss ich sie lange nehmen.
5: Ja, denn wie jedes Medikament für chronische Erkrankungen, die Medikamente wirken, solange wir sie einnehmen. Wenn wir sie absetzen, dann ist es sehr wahrscheinlich, dass wir wieder Gewicht zunehmen.
6: Das heißt jetzt monatelang oder sogar jahrelang, ein Leben lang?
5: Je nachdem, aber meistens sicherlich Monate bis Jahre, vielleicht auch ein Leben lang, wenn ich meine Ernährungsgewohnheiten und Bewegungsstil nicht extrem umstelle.
6: Wenn ich die Pille nehme, dann muss ich mich streng daran halten, wie und wann diese Abnehmpille einzunehmen ist.
5: Ganz genau, das ist sehr wichtig, damit der Wirkstoff aufgenommen wird. Das heißt, mindestens 8 Stunden nüchtern, dann muss ich die Pille einnehmen und dann 30 bis 45 Minuten warten, bevor ich frühstücke oder andere Medikamente zu mir nehme.
6: Was sagen Sie, Herr Koop, ist die Pille besser oder die Spritze?
5: Also laut der klinischen Daten scheint die Spritze etwas wirksamer zu sein. Die Pille könnte aber sehr wohl ihre Daseinsberechtigung haben bei der Gewichtserhaltung. Das heißt, ein Patient, der mit der Spritze viele Kilos verloren hat, um diese Gewichtsverlust dann zu halten, könnte mit einer niedrig dosierten Pille weitermachen.
6: Glauben Sie, wenn die Abnehmpille auch bei uns dann erhältlich sein wird, dass viele Leute die Pille wollen und nicht mehr die Spritze?
5: Das kann leicht sein, eine Spritze, auch wenn man sie nur einmal pro Woche verabreichen muss, ist immerhin eine Nadel, die ich meine in die Unterhaut schieben muss und das ist nicht jedermanns Sache.
1: Sagt der Primar für Diätetik am Krankenhaus Bozen, Michael Koop. Er hat an die 150 Patienten, die derzeit die Spritze nehmen. Südtirolweit werden es vielleicht einige tausend sein, denn jeder Arzt kann sie verschreiben. Die Abnehmspritze muss von den Patienten selbst bezahlt werden und das wird bei der Abnehmpille wohl auch so sein, wenn sie dann bei uns eingeführt wird. Zwischen 250 und 300 Euro fallen an Kosten pro Monat an.
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6: Die Carabinieri haben eine Rekordmenge Drogen beschlagnahmt und 4 Verdächtige festgenommen. 2 Frauen und 2 Männer. Alle 4 stammen aus Meran. Gunde Bichler mit den Kurznachrichten.
10: Ja, insgesamt sind 43 Kilogramm Haschisch sichergestellt worden. Aufgeteilt werden das rund 600.000 Dosen. Der größte Teil der Drogen wurde in einem Wohnhaus in Meran bei Durchsuchungen gefunden und 3 Kilogramm bei der Kontrolle eines Autos in Bozen. Die Carabinieri haben mehrere Wochen lang ermittelt. Es gibt wieder mehr Studierende für Kindergarten und Schule. Das Interesse am Masterstudiengang für den Primarbereich steigt wieder an. Das zeigen die Zahlen. 291 Studierende sind heuer in den 5-jährigen Studiengang an der Uni Brixen eingeschrieben. Der Studiengang ist weiterentwickelt worden und bietet mehr Praxis, eine enge Zusammenarbeit mit Kindergärten und Schulen und flexible Lernformate. Inhaltlich liegt der Schwerpunkt auf Inklusion, Mehrsprachigkeit, KI und Fächer wie Mathematik, Informatik, Naturwissenschaften und Technik. Es gibt immer mehr Proteste im Trentino gegen das Neonazi-Treffen, das übermorgen Donnerstag beginnt und bis Sonntag dauern soll. Es ist in Pietramurata im Sarketal geplant. Gewerkschaften und Parteien laufen dagegen Sturm. Sie haben bei der Regierungskommissärin in Trient eine Petition hinterlegt, in der sie gegen das Treffen protestieren. Heute findet eine Sicherheitskonferenz statt und da wird eine Entscheidung über ein Verbot des Neonazi-Treffens erwartet. Mit September beginnt für die Kirche die Schöpfungszeit. Bis zum 4. Oktober, dem Todestag von Franz von Assisi, lädt die Kirche dazu ein, den eigenen Umgang mit Natur und Ressourcen zu hinterfragen. Auch in unserer Diözese gibt es Diskussionen und Pilgerwanderungen. Sie stehen im Zeichen von Verantwortung für die Schöpfung, Nachhaltigkeit und Verbundenheit von Mensch und Natur. Die Bevölkerung in Italien wird immer älter und ihre Zahl schrumpft. Das belegen neue Zahlen des Istat. Es gibt immer weniger Geburten und immer mehr Todesfälle. 59 Millionen Menschen leben hier. In 25 Jahren dürften es nur mehr 55 Millionen sein. 355.000 Geburten sind es aktuell pro Jahr. Jede Frau bekommt im Durchschnitt 1,14 Kinder. Und es wird immer mehr Ältere geben, sagt das Istat. Im Jahr 2050 wird das Durchschnittsalter auf 51 Jahre steigen. In der Nacht hat es eine weltweite Störung gegeben bei den E-Mail-Diensten von Microsoft. Jetzt hat sich die Lage wieder entspannt. Sowohl Firmenkunden als auch private Nutzer des E-Mail-Dienstes Outlook konnten stundenlang keine Nachrichten senden und empfangen. Millionen E-Mail-Konten waren betroffen. Ursache ist ein Fehler in einer zentralen Verbindungskomponente.
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10: Lange war er erwartet worden, der Börsengang des chinesischen Online-Modehändlers Shein. Er ist in der Nacht gestartet, für die Anleger gleich mit einem Dämpfer. Die Aktie ist am ersten Handelstag stark gefallen, zeitweise um 10% unter den Ausgabepreis. Shein ist bekannt für extrem günstige Kleidung. Investoren sind besorgt, dass das Geschäftsmodell durch neue Regeln für Zölle und Abgaben in den USA und Europa ausgehöhlt wird. Der Wert des Unternehmens liegt mit umgerechnet rund 22 Milliarden Euro nur noch bei einem Bruchteil des Höchststandes aus dem Jahr 2022. Damals waren es fast 87 Milliarden Euro. Vor allem in Europa sind viele Käufer weggebrochen. Und was machen die Börsen in Europa heute? Sie sind im Minus, MIP-Index in Mailand und DAX in Frankfurt mit jeweils 1%.
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6: Was wird aus dem Tertiarkloster in Kaltern? Seit Monaten wird darüber gestritten. Die Tertiarschwestern wollen es verkaufen und haben mittlerweile einen Vertrag mit der Vinzenzgemeinschaft ausgehandelt. Die Gemeinde Kaltern ist damit aber nicht einverstanden. Sie hat ein Vorkaufsrecht auf das denkmalgeschützte Gebäude in bester Dorflage und will es selbst übernehmen. Gestritten wird darüber, wie das Kloster genutzt wird. Die Vinzenzgemeinschaft will daraus ein Haus der Solidarität machen für Obdachlose und Menschen am Rande der Gesellschaft. Andere Gruppierungen im Dorf sagen, das Kloster soll für die Kalterer Bevölkerung genutzt werden. Es ist ein Streit zwischen rechts und links. Marlene Bernstich von der Dorfliste Kaltern sagte, Diskussion im Gemeinderat sei mehr als grenzwertig.
11: Über jedes Limit schon gegangen, weil wenn die SVP praktisch die Rechte außen rechts überholt mit ihren Aussagen, dann finde ich das schon sehr traurig.
6: Es werde nicht über Fakten gesprochen, sondern es würden Ängste geschürt, meint Bernstich, wenn im Gemeinderat gesagt wird, die Vinzenzgemeinschaft wolle ein Asylantenheim. Ihr kommt vor, dass die Gemeinde unbedingt das Projekt der Vinzenzgemeinschaft verhindern will. Der Präsident der Vinzenzgemeinschaft Heinrich Erhard sagt hingegen, dass man im Streit mit der Gemeinde kurz vor einer Lösung stehe.
12: Der Konsens direkt ist noch nicht in der Endphase, aber wir haben jetzt eine gute Gesprächskultur und ich glaube, wir finden eine Lösung. Gemeinsam wird es nicht gemacht, das kann ich bestätigen. Viel mehr werde ich dazu nicht sagen. Ich glaube, wir kommen zum Schluss, dass die Vinzenzgemeinschaft das erwerben kann.
6: Und dann wird die Vinzenzgemeinschaft auch ihr soziales Projekt umsetzen, sagt Erhard.
12: Wir haben natürlich ein Projekt, das Vinzehaus der Solidarität, das möchten wir verwirklichen und das wäre halt das Ziel. Und dann, es gibt noch eine andere Immobilie, dass die vielleicht in einer anderen Form genutzt werden kann.
6: Erhard wehrt sich gegen die Kritik, dass das Haus der Solidarität nur für Ausländer und Flüchtlinge sei. Vielmehr werde das Haus für alle Bedürftigen offen sein. Die Gemeinde werde beim Umbau und Aufbau des neuen Hauses mitreden, sagt Erhard. Er hofft, dass jetzt die Details schnell geklärt werden können. Kein Kommentar, heißt es indes vom Kalterer Bürgermeister.
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6: Strahlend sonnig ist es, am Nachmittag kommen ein paar Quellwolken dazu, Gewitter gibt's heute aber weniger als gestern. Die Temperaturen steigen in den nächsten Stunden auf 25 Grad bis 31 Grad. Günter Geier vom Landeswetterdienst, wie geht's morgen und in den nächsten Tagen weiter?
13: Am Mittwoch gibt es eine Mischung aus Sonne und Wolken. Zunächst scheint häufig die Sonne, Am Vormittag ziehen dann auch ein paar dichtere Wolkenfelder durch und am Nachmittag überwiegt dann wieder der Sonnenschein. Die Temperaturen, die erreichen 25 bis 31 Grad. Am Donnerstag, Freitag und auch am Wochenende gibt es dann viel Sonnenschein. Der Himmel ist oft wolkenlos und die Temperaturen, die steigen auf hochsommerliche Werte bis 33 oder 34 Grad.
1: Das war's vom Südtirol-Journal. Ich bin Wilhelm Schatzer. Ich wünsche Ihnen einen schönen Nachmittag.
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15: Aus der Landesverkehrsmeldezentrale begrüßt sie Karin Unterhofer. Auf der Brenner Stadtstraße bei Weidbruck hat sich ein Unfall ereignet. Es kommt zu Behinderungen und Staus. Kolonnenverkehr und Stau wegen Überlastung gibt es auf der Brenner Autobahn in Fahrtrichtung Süden zwischen Neumarkt und Affi und auf der Bustertaler Stadtstraße in beiden Richtungen zwischen Windel und Schaps. Auf der Passaira Stadtstraße zwischen Kurns und Riffian und zwischen Riffian und Zaltaus gibt es Einbahnregelungen mit Wartezeiten wegen Arbeiten. Allen, die unterwegs sind, gute Fahrt!

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1: Waldfamilie in Abruzzen darf sich wieder annähern. Diskussion um Speicherbecken in Südtirol geht weiter. Und es ist sonnig mit ein paar Wolken. Ich bin Marlies Winkler. Schönen Dienstagmittag.
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1: Die sogenannte Waldfamilie in den Abruzzen wird langsam wieder zusammengeführt. Das kündigt das Jugendgericht an. Die Annäherung findet in Etappen statt und soll der Start sein für ein neues Familienleben. Wir erinnern uns, die Familie mit 3 Kindern hat ja in einer Waldhütte in den Abruzzen gelebt, ohne fließendes Wasser, ohne Stromanschluss und ohne soziale Kontakte. Die Kinder sind auch nicht zur Schule gegangen. Das Jugendgericht hat dem Paar dann letzten Herbst die Kinder entzogen und sie in Heimen untergebracht. Zu Beginn durfte die Mutter noch bei den Kindern sein, musste das Heim dann aber verlassen, weil sie wenig Bereitschaft zur Zusammenarbeit gezeigt hat. Es braucht einen Plan für Wasser in Südtirol und eine eigene Regulierungsbehörde für Wasser und Strom. Das sagt der Verbraucherschutzverein Robin. Anstatt nach Bedarf Speicherbecken zu bauen, sollte es einen verbindlichen Plan für die Wassernutzung geben. Wie viel Wasser entnommen wird und auch wie viel Wasser verloren geht, müsse vollständig erfasst werden, sagt Walter Andreaus vom Verein Robin. Und die Umweltgruppe Kaltern spricht sich dafür aus, dass neue Speicherbecken nur dort gebaut werden, wo es geeignet Standorte gibt, also etwa im Landwirtschaftsgebiet und nicht im Wald, weil es auch Zufahrten und Verbindungsleitungen braucht. Kindergärten und Grundschulen in Südtirol könnten in Zukunft wieder mehr Personal haben. Das Interesse am Masterstudiengang für den Primarbereich steigt wieder an. Das zeigen die Zahlen. Heuer sind 291 Studierende in den 5-jährigen Studiengang an der Uni Brixen eingeschrieben. Der Studiengang ist jetzt weiterentwickelt worden und bietet mehr Praxis, eine enge Zusammenarbeit mit Kindergärten und Schulen und flexible Lernformate. Inhaltlich liegt der Schwerpunkt auf Inklusion, mehrsprachig KI und Fächer wie Mathematik, Informatik, Naturwissenschaften und Technik. Wir schauen nach Norwegen. Da legt der neue König Haakon jetzt zu Mittag im Parlament in Oslo seinen Eid ab, nach dem Tod seines Vaters König Harald. Danach kann die Öffentlichkeit am geschlossenen Sarg Abschied nehmen. Julia Weschenbach ist in Oslo.
3: Nach dem Tod seines Vaters am Freitag war Håkon sofort neuer König geworden. Der Eid auf die Verfassung ist aber nun ein Teil der Zeremonien rund um den Thronwechsel. Dem gestorbenen König Harald können die Norweger bis kurz vor dessen Begräbnis persönlich die letzte Ehre erweisen. Ab dem Nachmittag wird die Schlosskapelle in Oslo geöffnet, in der der Sarg des Monarchen aufgestellt ist. Besucher dürfen dann langsam daran vorbeigehen.
1: Zum Fußball. Beim FC Südtirol gibt es wieder einen Wechsel. Daniele Casiraghi, der Rekordspieler, verlässt den FCS und geht leihweise zu Ravenna. Der Vertrag läuft bis Juni 2027. Casiraghi ist seit 7 Jahren beim FC Südtirol und hat in dieser Zeit 256 Spieleinsätze gehabt. Und er ist mit 67 Toren der erfolgreichste Torschütze, seitdem es den FCS gibt. Ja, und bei den meisten von uns wird das ein richtig sonniger Nachmittag. Wie es dann mit dem Wetter weitergeht, hören Sie gleich bei uns.
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2: Ja, bei den meisten von uns ist es gerade sonnig, etwas bewölkter ist es über den Bergen. Jetzt am Nachmittag entstehen immer mehr Quellwolken. Am Abend und in der ersten Nachthälfte kann es dann lokal einzelne Gewitter geben. Unser Blick auf die Temperaturen. Gerade messen wir in Naturns 25 Grad, 19 in Ridnaun, 18 in Brittau und 26 in Bozen. Maximal werden es heute noch 25 Grad im Wipptal und bis zu 31 im Unterland.
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4: Hier ist die Landesverkehrsmeldezentrale mit Manuel Scutellaro. Guten Nachmittag. Auf der Brenner Autobahn in Richtung Süden zwischen Neumarkt und Affi gibt es abschnittsweise Kolonnenverkehr wegen Überlastung. Und im Passaital zwischen Riffern und Saltaus kommt es zu Wartezeiten bis zu 15 Minuten wegen Arbeiten. Soweit aktuelle Meldungen. Gute Fahrt.

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6: Nach Hagelunwetter große Schäden im Eisacktal. Waldfamilie in Abruzzen darf sich wieder annähern. Und es ist verbreitet sonnig mit ein paar Quellwolken. Ich bin Marlies Winkler, schönen Nachmittag.
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6: Nach den heftigen Unwettern in der Nacht, vor allem im Eisacktal, zieht man heute Bilanz. Und besonders im Obst- und Weinbau schaut es nicht gut aus. Da hat der Hagel großen Schaden angerichtet. Die Weinbauern müssen jetzt das, was noch hängt, notgedrungen wimmen. Sonst faulen die Trauben und können gar nicht mehr verwendet werden. Wegen solcher Vorfälle wird die Möglichkeit, Hagel vorauszusagen, immer wichtiger. Das sei zwar sehr schwierig, sagt Landesmeteorologe Dieter Peterlin, aber immerhin könne man die Hagelwahrscheinlichkeit berechnen. Die findet man auf der Wetterseite des Landes.
8: Wir können sagen, so, es wird am Abend lokal starke Gewitter geben. Unter starken Gewittern meint man eben auch Hagel, teilweise starke Windböen. Wo genau und wann genau, das kann man leider nicht vorhersagen. Gewitter sind nur sehr kleinräumige Phänomene, die entstehen irgendwo über den Berggipfeln. Das können die Wettermodelle dann nur sehr schwer vorhersagen.
6: Etwa eine halbe Stunde vorher können die Meteorologen erkennen, wo wahrscheinlich Gewitter und Hagel entstehen. Viel Zeit bleibt dann nicht, sich selbst das Auto oder Möbel und Pflanzen irgendwo in Sicherheit zu bringen, vor allem wenn es große Hagelkörner sind. Die sogenannte Waldfamilie in den Abruzzen wird langsam wieder zusammengeführt. Das kündigt das Jugendgericht an. Die Annäherung findet in Etappen statt und soll der Start sein für ein neues Familienleben. Die Familie mit drei Kindern hat ja in einer Waldhütte in den Abruzzen gelebt, ohne fließend Wasser, ohne Stromanschluss und ohne soziale Kontakte. Die Kinder sind auch nicht zur Schule gegangen. Das Jugendgericht hat dem Paar dann letzten Herbst die Kinder weggenommen und sie in Heimen untergebracht. Zu Beginn durfte die Mutter noch bei den Kindern sein, musste das Heim dann aber verlassen, weil sie wenig Bereitschaft zur Zusammenarbeit gezeigt hat. Die Diskussion um Speicherbecken in Südtirol geht weiter. Die Umweltgruppe Kaltern spricht sich dafür aus, dass neue Speicherbecken nur dort gebaut werden, wo es geeignete Standorte gibt, also etwa im Landwirtschaftsgebiet und nicht im Wald, weil es auch Zufahrten und Verbindungsleitungen braucht und so der Wald zerstört würde. Und der Verbraucherschutzverein Robin fordert einen Plan für Wasser in Südtirol und eine eigene Regulierungsbehörde für Wasser und Strom. Anstatt nach Bedarf Speicherbecken zu bauen, sollte es einen verbindlichen Plan für die Wassernutzung geben. Die Arbeitslosenquote in der Eurozone bleibt stabil und zwar bei 6,4%. Das zeigen Zahlen des Statistikamtes Eurostat. Allerdings gibt es zwischen den Ländern deutliche Unterschiede. Besonders viele Arbeitslose gibt es in Spanien. Dort liegt die Quote bei 10%. In Italien beträgt die Arbeitslosenquote knapp 6%. In Südtirol liegen wir mit knapp 2% deutlich darunter. Noch zum Fußball. Beim FC Südtirol gibt es wieder einen Wechsel. Daniele Casiraghi, der Rekordspieler, verlässt den FCS und geht leihweise zu Ravenna. Der Vertrag läuft bis Juni 2027. Casiraghi ist seit 7 Jahren beim FC Südtirol und hat in dieser Zeit 256 Spieleinsätze gehabt. Und er ist mit 67 Toren der erfolgreichste Torschütze, seitdem es den FCS gibt. Und am Nachmittag entstehen immer mehr Quellwolken. Wie es dann mit dem Wetter weitergeht, hören Sie gleich bei uns.
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6: Ja, bei den meisten von uns gibt es noch viel Sonne. Den Kaffee können wir also entspannt draußen genießen. Am Nachmittag entstehen dann immer mehr Quellwolken. Am Abend und auch in der ersten Nachthälfte kann es dann lokal einzelne Gewitter geben. Gerade messen wir in Schlanders 25 Grad, in Sterzing 20, in Bredau 18 und 27 Grad in Gargazon. Maximal werden es heute noch 25 bis 31 Grad.
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14: Aus der Landesverkehrsmeldezentrale begrüßt sie Karin Unterhofer. Auf der Pustertaler Stadtstraße bei Niederdorf kommt es zu Behinderungen nach einem Unfall. Auf der Brennerautobahn gibt es in Fahrtrichtung Süden zwischen Drien-Süd und Affi Kolonnenverkehr und Stau wegen Überlastung. Auf der Passeirer Stadtstraße zwischen Kurns und Rifjan und zwischen Rifjan und Zaltaus gibt es Einbahnregelungen mit Wartezeiten wegen Arbeiten. Und auf der Finchgauer Stadtstraße ist der Tunnel Kastelbell bis Freitag 13 Uhr wegen Asphaltierungsarbeiten gesperrt. Die Umleitung erfolgt durch das Dorf Kastelbell. Allen, die unterwegs sind, gute Fahrt.
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1: Der Betrieb Landesmuseen Südtiroler Landesmuseum für Volkskunde in Dietenheim sucht 2 Mitarbeiter für Ticketschalter und Museumsshop. Vollzeit von Dienstag bis Sonntag und Teilzeit nur für die Wochenenden für Oktober und November diesen Jahres mit der Möglichkeit zur Wiederaufnahme für die Saison 2027. Und auch eine Reinigungskraft, Teilzeit 26 Wochenstunden ab September diesen Jahres bis 14. November, ebenfalls mit der Möglichkeit zur Wiederaufnahme für die Saison 2027. Mehr Informationen gerne unter 0474 25 51 00 und schriftliche Bewerbung mit Lebenslauf an info@volkskundemuseum.de. 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Der Betrieb Landesmuseen Südtiroler Landesmuseum für Volkskunde in Dietenheim sucht Mitarbeiter für Ticketschalter und Museumsshop Vollzeit ab Oktober bis 22. 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Weitergedacht. Eine einheimische Frau sucht für circa 3 Stunden täglich eine Anstellung als Reinigungskraft in Bronneck. Wenn Sie was anbieten können, dann bitte 349 660 29 78.
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1: 15 Uhr.
2: Nach Dekret zum Abschuss Wolf in Enneberg geschossen. Österreich Kopftuchverbot an Schulen in Kraft. Und es ist sonnig mit ein paar Quellwolken. Ich bin Marlies Winkler, schönen Nachmittag.
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2: Der Wolf, der im Garda- und Bustertal unterwegs war, wurde geschossen. Der Landesforstkorps hat mit den Jagdaufsehern zusammengearbeitet. Landeshauptmann Arno Kompatscher hat das Dekret für den Abschuss am Freitag erlassen, und zwar, weil der Wolf mehrere Schafe und Ziegen gerissen hat in St. Vigil, in Enneberg, in Brax und in Olang. Schon Anfang Juli ist im Gardatal ein Wolf nach mehreren Rissen zum Abschuss freigegeben und getötet worden. Menschen mit Behinderung und ihre Begleitpersonen sollen keine Tourismusabgabe zahlen müssen. Das fordert der Landtagsabgeordnete Alex Blohner vom Team K. Der Landtag hat diesem Vorschlag eigentlich schon vor fast 2 Jahren zugestimmt. Umgesetzt worden sei er allerdings bis heute nicht, kritisiert Blohner. In anderen Tourismusdestinationen seien Menschen mit Behinderung und ihre Familien schon von der Tourismusabgabe befreit. Es sei an der Zeit, dass Südtirol hier nachziehe.
4: Ich habe Landesrat Walcher in 2 Landtagssitzungen ausdrücklich ersucht, den Beschluss umzusetzen und mich über die geplanten Schritte zu informieren. Bis heute habe ich keine Nachricht erhalten. Deshalb hake ich nur mit einer Anfrage nach. Die Betroffenen haben ein Recht zu erfahren, wann dieser Beschluss endlich umgesetzt wird. Ein Landtagsbeschluss darf nicht jahrelang auf die lange Bank geschoben werden. Jetzt braucht es einen klaren Zeitplan statt weiterer Ankündigungen.
2: Alex Blohner will nun von der Landesregierung wissen, was seit dem Beschluss getan worden ist. Seit heute gilt an Österreichs Schulen ein Kopftuchverbot. Es betrifft alle Schülerinnen, die jünger als 14 sind. Wenn Schülerinnen sich nicht daran halten, gibt es Gespräche der Schulleitung mit den Eltern. Ab dem 3. Verstoß muss die Bildungsdirektion Anzeige erstatten. In Österreich hat es schon mal ein Kopftuchverbot an Grundschulen gegeben. Das wurde dann aber vom Verfassungsgericht gekippt. Auch dieses Mal sind dort schon mehrere Anträge gegen das Kopftuchverbot eingegangen. Fratelli d'Italia, die Partei von Ministerpräsidentin Giorgia Meloni, will so ein Kopftuchverbot auch in Italien einführen. Die Arbeitslosenquote in der Eurozone bleibt stabil, und zwar bei 6,4%. Das zeigen Zahlen des Statistikamtes Eurostat. Allerdings gibt es zwischen den Ländern deutliche Unterschiede. Besonders viele Arbeitslose gibt es in Spanien, dort sind es 10%. In Italien beträgt die Arbeitslosenquote knapp 6%. In Südtirol liegen wir mit knapp 2% deutlich darunter. Die Bilder und Videos der Rettungsaktion von 3 Kindern aus der Bassa in Meran machen in ganz Italien die Runde. Nun meldet sich auch Merans Bürgermeisterin Katharina Zeller zu Wort. Sie bedankt sich bei allen Rettungskräften, besonders bei den beiden Carabinieri und den Feuerwehrleuten, die als Erste vor Ort waren. Entscheidend sei auch der Beitrag eines Bürgers gewesen, der als Erster den Notruf abgesetzt hat. Zeller sagt, dank des raschen Alarms und der Professionalität des eingesetzten Teams konnte der Einsatz glücklich und ohne Verletzte beendet werden. Und es ist sonnig, später könnte sich wieder was zusammenbrauen. Alle Details zum Wetter hören Sie gleich bei uns.
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2: Ja, das bringt gerade bei den meisten von uns noch strahlenden Sonnenschein. Es kommen aber immer mehr Quellwolken dazu, und später sind dann wieder einige Regenschauer und Gewitter möglich. Die können teilweise auch wieder kräftiger ausfallen. Gerade messen wir in Auer 28 Grad, 24 in Gossensass, 20 in Sechsten und in St. Valentin auf der Heide 19 Grad. Sonnig und bewölkt wird es auch morgen bei Höchstwerten von 25 bis 31 Grad.
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1: Guten Nachmittag wünscht Manuel Scutellaro aus der Landesverkehrsmeldezentrale. Auf der Pustertaler Stadtstraße bei Niederdorf kommt es zu Behinderungen und Staus nach einem Unfall. Der Verkehr wird derzeit über das Dorf umgeleitet. Und wegen Arbeiten kommt es zu kurzen Wartezeiten im Passaiteil zwischen Kuhens und Saltaus, auf der Gampenpassstraße zwischen Thiesens und St. Felix und auf der Brennerstadtstraße einmal bei Auer und bei Klausen. Unterwegs gute und sichere Fahrt.
8: Wenn unser Chef draußen auf der Terrasse das immer noch sommerliche Wetter genießt, so zeigt das der Thermometer derzeit bei uns in Pfalzen 24 plus Grade an. Einen schönen Nachmittag, egal wo Sie uns denn auch zuhören. 4 Stunden Live-Programme in Richtung 19 Uhr. Hallo und willkommen. Ich bin Alexander Lanz im Sendestudio von Radio 2000, Ihr Begleiter

hat uns gesungen, Christine Stark. Natürlich auch in unserem Musikprogramm enthalten, Peter Cornelius auf besonderem Wunsch. Ja, würde ich sagen, gerne doch dieser Titel, es wird immer sei, wie es immer war.

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2: Was lesen wir gerade so? Zwischen den Zeilen ab und zu fällt's einem nicht auf, oder? Alessa Hetzte Stunde eben zwischen den Zeilen das Ganze gesungen.

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1: Inklusive danach der Blick auf die kommenden Tage. Das Wetter am heutigen Dienstag am Nachmittag scheint häufig die Sonne. Es entstehen aber Quellwolken und am Abend und in der ersten Nachthälfte sind einzelne Gewitter möglich. Die Temperaturen erreichen Höchstwerte von 25 Grad im Wipptal bis 31 Grad im Unterland. Das Wetter am Mittwoch sehe ich gerade, es geht voraussichtlich mit einer Mischung aus Sonne und Wolken weiter. Am Donnerstag dreht die Strömung auf Nord und es scheint verbreitet die Sonne, die Temperaturen bleiben sommerlich. Der Freitag hat es ebenso sommerlich in sich, der Freitag nämlich bringt strahlenden Sonnenschein und der Himmel ist die meiste Zeit wolkenlos. Am Samstag scheint den ganzen Tag die Sonne. Keine Wetteränderung bringt der Sonntag mit kaum Wolken und viel Sonnenschein. Kann man sagen, aktiver Spätsommer oder aktiver Frühherbst? Wie auch immer.

0: Auf geht's das Wochenende zum Mittoallinger Kirchtag. Samstag um 14:30 stellen wir in Kirchtag Michelbaum auf. Um 18:00 spielt die Musikkapelle Steigen und um 21:30 so Griffelblech für Stimmung. 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Um 19:00 heißt es nachher Lose herrichten und genau schauen, weil bei der Verlosung von der Lotterie gibt's Dollarpreise zu gewinnen. 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

So hat uns gesungen Semino Rossi. Tja, und Bilder und emotionale Geschichten motivieren Menschen stärker zu klimafreundlichem Verhalten als reine Fakten. Zu diesem Schluss kommt eine Studie der Uni von Genf. Für die Untersuchung werteten Forschende 71 Studien mit Daten von insgesamt 216.000 Personen aus. Demnach können verschiedene Kommunikationsformen und Unterstützung für Klimaschutzmaßnahmen fördern. Besonders wirksam seien emotionale Botschaften, etwa Erzählungen oder Bilder, die die Schönheit der Natur zeigen, so die Forschenden, das wird hier mitgeteilt. Also Gefühle bewegen eher zum Klimaschutz als eindringliche Worte, Bilder zum Beispiel, ins Herz geprägt. Vielleicht funktioniert es dann besser in Sachen klimafreundlichem Verhalten.

Hirschbaumer mit dabei im Nachmittagsprogramm am heutigen Dienstag. Jetzt die Seher. Fü, das heißt natürlich viel zu viel Gefühl in Richtung 16 Uhr Nachrichten.

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1: 16 Uhr.
2: Keine Tourismustaxe für Menschen mit Behinderung fordert das DIMK. Zweiter Wolf im Gardatal abgeschossen. Und es ist sonnig, später gibt es lokal Gewitter. Ich bin Marlies Winkler, schönen Dienstagnachmittag.
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2: Keine Tourismusabgabe für Menschen mit Behinderung und ihre Begleitpersonen. Das fordert der Landtagsabgeordnete Alex Bluhner vom DIMK. Der Landtag hat diesem Vorschlag eigentlich schon vor fast 2 Jahren zugestimmt. Umgesetzt worden sei er allerdings bis heute nicht, kritisiert Bluhner. Er stellt deshalb nun eine Anfrage an die Landesregierung und will wissen, was seit dem Beschluss getan worden ist und wann er umgesetzt wird. In anderen Tourismusdestinationen seien Menschen mit Behinderung und ihre Familien schon von der Tourismusabgabe befreit und es sei an der Zeit, dass Südtirol hier nachziehe, so Alex Bluhner. Der Wolf, der im Garda- und Bustertal unterwegs war, wurde abgeschossen. Der Landesforstkorps hat beim Abschuss mit den Jagdaufsehern zusammengearbeitet. Landeshauptmann Arno Kombatscher hat das Dekret für den Abschuss am Freitag erlassen. Und zwar, weil der Wolf zuletzt mehrere Schafe und Ziegen gerissen hat in St. Figelin-Enneberg in Brax und Olang. Schon Anfang Juli ist im Gardatal ein Wolf nach mehreren Rissen zum Abschuss freigegeben worden. Seit heute gilt an Österreichs Schulen ein Kopftuchverbot. Es betrifft alle Schülerinnen, die jünger als 14 sind. Wenn Schülerinnen sich nicht daran halten, gibt es Gespräche der Schulleitung mit den Eltern. Ab dem 3. Verstoß muss die Bildungsdirektion Anzeige erstatten. In Österreich hat es schon mal ein Kopftuchverbot an Grundschulen gegeben. Das wurde dann aber vom Verfassungsgericht gekippt. Auch dieses Mal sind dort schon mehrere Anträge gegen das Kopftuchverbot eingegangen. Fratelli d'Italia, die Partei von Ministerpräsidentin Giorgia Meloni, will so ein Kopftuchverbot auch in Italien einführen. Norwegen hat offiziell einen neuen König. Håkon der VIII. Hat heute Mittag im Parlament in Oslo seinen Eid auf die Verfassung abgelegt. Nach dem Tod seines Vaters Harald am letzten Freitag war Håkon sofort König geworden. Julia Weschenbach berichtet für uns.
4: In einer offenen Limousine machte sich der König auf den Weg vom Schloss zum Parlament. Am Straßenrand hatten sich viele Menschen versammelt, die einen Blick auf ihren neuen Monarchen erhaschen wollten. Håkon kam in Begleitung seiner Mutter Königin Sonja, seines Sohns Prinz Sverre Magnus und seiner Tochter Kronprinzessin Ingrid Alexandra. Letztere stand während der kurzen Zeremonie an seiner Seite. Eine fehlte, die neue Königin Mette Marit. Sie kämpft mit den Folgen einer Lungentransplantation.
2: Mittlerweile zirkulieren sie in ganz Italien, die Bilder und Videos der Rettungsaktion von 3 Kindern aus der Passa in Meran. Nun meldet sich auch Merans Bürgermeisterin Katharina Zeller zu Wort. Sie bedankt sich bei allen Rettungskräften, besonders bei den beiden Carabinieri und den Feuerwehrleuten, die als Erste vor Ort eingetroffen sind. Entscheidend sei auch der Beitrag eines Bürgers gewesen, der als Erster den Notruf abgesetzt hat. Zeller sagt, dank des raschen Alarms und der Professionalität des eingesetzten Teams konnte der Einsatz glücklich und ohne Verletzte beendet werden. Ja, noch ist es sonnig, später wird es bei einigen von uns nass. Alle Details dazu gleich in unserem Wetterausblick.
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2: Ja, gerade hat es in Gargazon 29 Grad, in Pfundas 20, 21 in Welsberg und am Carapaz 18 Grad. In den meisten Landesteilen scheint noch verbreitet die Sonne, es bilden sich aber immer mehr Quellwolken und daraus entstehen später, am Abend und in der Nacht, Regenschauer und Gewitter. Am heftigsten wird es voraussichtlich die Dolomiten treffen. Morgen starten wir dann noch mit ein paar Wolken in den Tag, die lösen sich dann aber rasch auf und es scheint den ganzen Tag über verbreitet die Sonne. Bei den Temperaturen ändert sich wenig. Auch morgen gibt es wieder maximal 25 bis 31 Grad.
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9: Aus der Landesverkehrsmeldezentrale begrüßt sie Karin Unterhofer. Die Bustertaler Stadtstraße ist bei Niederdorf nach einem Unfall gesperrt. Der Verkehr wird umgeleitet. Und auf der Bustertaler Stadtstraße in Richtung Brixen zwischen Kienz und Oberfintel Kolonnenverkehr wegen Überlastung. Auf der Finchgauer Stadtstraße ist der Tunnel Kastelbell bis Freitag 13 Uhr wegen Asphaltierungsarbeiten gesperrt. Die Umleitung erfolgt durch das Dorf Kastelbell. Gute Fahrt!
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0: Zinoki ist ebenso mit dabei, vom Winde verweht am heutigen Nachmittag, 1. September. Ja, und für Wetterforscher beginnt der Herbst am 1. September, gut 3 Wochen vor dem kalendarischen Herbstbeginn. Das ist seit Beginn der Wetteraufzeichnungen Mitte der 19. bzw. des 19. Jahrhunderts so, da für Klimastatistiken nur Daten über ganze Monate vorliegen, wie Monatsmitte, Abweichungen oder Extremwerte. Der kalendarische Herbstanfang dagegen richtet sich nach dem Stand der Sonne und variiert daher von Jahr zu Jahr. Zwischen Sonnenaufgang und Sonnenuntergang liegen dann genau 12 Stunden. Heute, 1. September, meteorologischer Herbstanfang.
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0: Aber wir haben es im Wetterbericht gehört. Ja, es wird immer noch ein bisschen der Sommer, der horrige, in Sachen Temperaturen auch hinein in den Herbst gezogen. Haben wir auch nichts dagegen, oder?

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1: Am heutigen Dienstag, 1. September, startet der Epanalit-Sommer-Öffnungskonzert im Lanzerhaus von Epan um 20 Uhr. Um 20.30 Uhr Abendkonzert in St. Peter, Vilnius. Die Buchvorstellung Natürlich, Intuitiv, Kraftvoll, wie Körper, Geist und Seele im Einklang leben mit Paula M. Holzer in der Bibliothek von Kaltern heute um 19.30 Uhr. Das ist ein Kinderspiel Not an Apple. Diese Ausstellung mit der Künstlerin Hun Gian Chen, die Öffnung heute um 19 Uhr im Fotoforum in Bozen, dauert bis zum 26. September. Volkstanz zum Mitmachen, eintauchen in die Welt des Volkstanzes, gemeinsam einfache Gruppentänze tanzen, bei denen der Spaß und das Miteinander im Mittelpunkt stehen. Treffpunkt in Wolkenstein-Gröden im Aktiv- und Eventsbüro um 18 Uhr. Sons ü Traditions, Heimatabend, traditionelle Tänze der Volkstanzgruppe Union Ball Popular Valpadia und Musik der Musikgruppe Böhmische Badia im Veranstaltungssaal Kovara heute um 20.30 Uhr. Zum morgigen Mittwoch, 2. September, da gibt es einiges an Konzerten. Um 19 Uhr in Karthaus, um 20 Uhr in Tisens, in Luttach um 20.30 Uhr, um 20 Uhr in Schenna, weiters um 20.30 Uhr in Schlanders ebenso, dann ein Kirchenkonzert in Kastlot in der Pfarrkirche um 20.30 Uhr, ebenso um 20.30 Uhr in Dorf Tirol in der Pfarrkirche ein Konzert. Weitere Konzerte in Steinegg um 21 Uhr, um 20.30 Uhr in Salthaus, ein Orgelkonzert in Kaltern in der Pfarrkirche um 20.30 Uhr und ein Konzert in St. Christina um 20.30 Uhr. Timeless Sounds of Eggenthal Orgelkonzert und Gesang um 20.30 Uhr in der Pfarrkirche Petersberg. An diesem Mittwoch ebenso Vortrag Magische Dolomiten mit dem Fotografen Fabian Dalbias in Kastlot im Lerchlersaal im Tourismusverein um 21 Uhr. Nun zum Donnerstag, 3. September, Konzert in Dorf Tirol um 20.30 Uhr, in St. Ulrich Gröden um 21 Uhr ein Konzert, Sommerkonzert in Völs um 20.30 Uhr, Konzertabend in Marling um 20.30 Uhr ebenso, Sommerkonzert in Kastelroth und zwar um 20.30 Uhr, Virtuos Barock um 19.30 Uhr in der Kirche des Priesterseminars von Brixen, der Epanalit-Sommer im Lanzerhaus von Epan um 20 Uhr Liederabend, Konzert in Schenna um 20.30 Uhr, Konzert in Gröden um 21 Uhr und zwar in Wolkenstein-Gröden und ein Abendkonzert in Rabland um 20.30 Uhr. Ebenso interessant die Buchvorstellung Die Suldenstraße mit Franz G. Angerer in deutscher Sprache im Zivilschutzgebäude von Sulden um 21 Uhr am Donnerstag, 3. September. In der Hofburg von Brixen Zwischenräume mit dem Künstler Hermann Josef Rungaldier bis 15. November. Im Kloster Neustift Fotografien aus dem Archiv von Kloster Neustift Spuren der Erinnerung, das fotografische Archiv des Klosters Neustift bis 31. Oktober.
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0: Radio machen und Radio hören ebenso verbinden. Und zwar ganz liebe Grüße gehen an Rudi, Barbara, Maria und Walli vom Ehrenberg in Pfalzen. Christine in Eppernberg wird ebenso gegrüßt. Weiters der Walter und der Peppi in St. Pauls. Hubert und Monika in Natz und alle vom Lieblingssender Radio 2000. Von der lieben Bärbel aus Schwieberdingen in Baden-Württemberg die Grüße. Wir sagen Danke und grüßen zurück. Ganz besonders nett und lieb. Wie halt immer, oder? Natürlich. Und jetzt sind Sie an der Reihe, Schachner und Co., das letzte Gefühl.
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0: So, nächster Versuch, nämlich für die Bärbel aus Schwieberdingen in Baden-Württemberg. Jetzt ist der Musiktitel an der Reihe, den sie sich da gewünscht hat, nämlich Schachner und Co. Das letzte Gefühl.

Radio 2000 am Dienstag. Ein schwerer Verkehrsunfall hat sich heute ereignet bei Niederdorf, und zwar auf der Pustertaler Stadtstraße. Bei uns die neuesten Nachrichten um 17 Uhr.

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0: 17 Uhr.
1: Niederdorf, Verkehrsunfall fordert mehr als ein Dutzend Verletzte. Abnehmpille, bald wird es sie auch in Italien geben. Und noch ist es sonnig, später gibt es lokal Gewitter. Ich bin Marlies Winkler, schönen Nachmittag.
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1: Wir schauen zuerst ins Bustertal. In Niederdorf ist es zu einem Verkehrsunfall mit mehreren Fahrzeugen gekommen. Auf der Umfahrungsstraße von Niederdorf Richtung Innichen sind mehrere Autos und ein Reisebus zusammengekracht. Dabei sind insgesamt 14 Menschen verletzt worden, ein Mädchen lebensgefährlich, eine weitere Person mittelschwer und 12 weitere wurden leicht verletzt. Sie sind in die Krankenhäuser von Bruneck, Innichen und Bozen gebracht worden. Zum tödlichen Unfall auf der Mebo sind nun weitere Details bekannt. Beim Opfer handelt es sich um einen 47-jährigen Mann aus Nordmazedonien. Er ist heute Morgen gegen 4 Uhr auf der Südspur der Mebo auf der Höhe von Eppan von einem Minivan erfasst und tödlich verletzt worden. Er war dort zu Fuß unterwegs. Die Karabinieri hatten den Mann gestern Abend ins Krankenhaus von Bozen gebracht, weil sie ihn stark betrunken angetroffen hatten. Offenbar ist der Mann später vom Krankenhaus abgehauen und die ganze Nacht herumgeirrt, bis es schließlich zum Unfall gekommen ist. In Deutschland gibt es seit heute die Abnehmpille. Und auch bei uns wird sie wahrscheinlich noch innerhalb dieses Jahres erhältlich sein. Der Primar für Diätetik am Krankenhaus Bozen, Michael Koop, sagt, es handelt sich um ein vielversprechendes Medikament. Die Wirkung der Pille sei ganz ähnlich wie die der Abnehmspritze.
3: Wir verschreiben sie an Patienten mit Übergewicht, das heißt BMI über 27 und Begleiterkrankungen wie Bluthochdruck zum Beispiel oder Cholesterin oder an fettleibige Person mit BMI über 30.
1: Michael Koop betreut rund 150 Patienten, die derzeit die Abnehmspritze nehmen. Südtirolweit werden es vielleicht einige tausend sein, denn verschreiben kann sie jeder Arzt. Sobald es auch die Abnehmpille bei uns gibt, werden wahrscheinlich viele darauf umsteigen. Wir schauen nach Süditalien. Kampanien in der Provinz Benevento hat es eine Bluttat in einem familiengeführten Gastbetrieb gegeben. Ein Mann hat zuerst seine beiden Brüder erschossen und dann sich selbst, so die erste Hypothese der Ermittler. Zum Doppelmord soll es heute gekommen sein, kurz bevor das Gasthaus für den Mittagsbetrieb öffnen sollte. Für drei große Online-Plattformen gelten in der EU bald deutlich strengere Regeln. Es sind der KI-Chatbot ChatGPT, das soziale Netzwerk Reddit und die Spieleplattform Roblox. Sie haben nämlich jetzt so viele Nutzer, dass sie stärker gegen rechtswidrige Inhalte vorgehen müssen und den Kinder- und Jugendschutz verbessern müssen. Die Plattformen haben 4 Monate Zeit, um die Regeln umzusetzen. Besonders die Spieleplattform Roblox ist im Visier der EU, weil sie von vielen Kindern genutzt wird. Ja, und bei einigen von uns verdecken die Quellwolken mittlerweile die Sonne. Wie es mit dem Wetter weitergeht, hören Sie gleich bei uns.
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3: Wir werfen hier gleich den Blick auf die aktuellen Temperaturen. In Salurn messen wir 28 Grad, 30 in Gargazon, 27 in Schlanders, im Bruneck 26 und 18 Grad sind es in Covara. Es entstehen immer mehr Quellwolken später am Abend und in der Nacht gibt es dann verbreitet Regenschauer und Gewitter. Heftige Gewitter sind wieder im Dolomitenraum möglich. Sonne und Wolken gibt es dann auch morgen wieder bei den gleichen Höchstwerten von 25 bis 31 Grad.
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6: Aus der Landesverkehrsmeldezentrale begrüßt Sie Manuel Scutellaro. Auf der Pustertaler Startstraße bei Niederdorf wurde die Unfallstelle geräumt, die Staus lösen sich wieder auf. Und wegen Arbeiten kommt es zu Wartezeiten im Passaital abschnittsweise zwischen Kuhens und Saltaus, auf der Brenner Startstraße bei Klausen und im Pustertal in Fahrtrichtung Innichen bei St. Sigmund. Angenehme Fahrt!
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Folgendes aus Südtirol. Der Hoteliers- und Gasthäuserverband HGV spricht sich für eine noch engere Zusammenarbeit mit Südtirols Landwirten aus. Laut Präsident Klaus Berger haben sowohl Hoteliers als auch Gastwirte in diesem Fall großes Interesse daran, Gemüse, Salate oder auch Milchprodukte aus Südtirol zu bewerten oder verwerten. Der Preis spiele dabei eine untergeordnete Rolle. Wichtig seien ausreichende und verlässliche Mengen, Qualität und Verfügbarkeit, aber auch und vor allem die Abwicklung. Das Wichtigste ist die Logistik, sagte Berger, die Möglichkeit, einheimisch zu bestellen. Denn ein Chefkoch habe nicht die Zeit, 20 Landwirte anzurufen und 20 Lieferungen entgegenzunehmen. Es ist die größte Herausforderung, dass man zusammen eine Plattform schafft, die eine einheitliche Bestellung, einheitliche Lieferung und bestmöglich eine einheitliche Fakturierung gewährleistet. Was es dafür braucht? Die bestmögliche Zusammenarbeit zwischen Bauernbund, HGV und einzelnen Landwirten, also der Hoteliers- und Gasthäuserverband, will noch enger mit Bauern zusammenarbeiten.

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baby. Unvergessen die große Katharina Valente. Dienstag, 1. September, mythologischer Herbstbeginn, Sternzeichen Jungfrau, Verena, Ruth, Alois und Egidius geschrieben die Namen heute im Kalender, so sie was zum Feiern haben sollten. Wir wünschen alles Beste. So nebenbei bemerkt, noch 121 Tage bis zum Jahresende. Jawohl. Und Arbeitsende vielleicht auch in diese Richtung bereits, in Richtung Feierabend? Wieso auch nicht?

0: Auf geht's das Wochenende zum Mittag in der Kirchstadt. Samstag um 14:30 stellen wir in Kirchstadt Michelbaum auf. Um 18:00 spielt die Musikkapelle Steigen und um 21:30 so Griffelblech für Stimmung. Am Sonntag nach dem Kirchen unter Prozession spielt die Trachtenkapelle Schäffern aus der Steiermark beim Frühschoppen. Um 2:00 ist der große Festumzug und danach spielt die Musikkapelle Feldurens. Um 7:00 heißt nachher Lose herrichten und genau schauen, weil bei der Verlosung von der Lotterie gibt's tolle Preise zu gewinnen. Und zum Schluss gibt Oberwind nochmal Vollgas. Wir freuen uns auf Bank. Also nichts wie auf, das Wochenende auf dem Mittoalinger Kirchtag.
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7: Im Abendprogramm hier auf Radio 2000, Melanie Payer, die Runderburben und anschließend dann Oldie rausgeholt, ja zurückblenden um einiges an Jahrzehnten, nämlich Mandy und die Bambis, Melancholie. Schönen Abend oder Feierabend.

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1: 18 Uhr.
2: Urdsis Kompromiss, neuer Vorschlag im Wahlkreisstreit. Unfall im Bustertal fordert 14 Verletzte. Und es ist meist noch sonnig, Quellwolken ziehen auf. Ich bin Marlies Winkler, schönen Dienstagabend.
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2: Im Streit um den Senatswahlkreis Bozen-Unterland gibt es einen neuen Vorschlag. Dieses Mal kommt er von den Mitte-Rechtsparteien. Sie haben heute im Senat einen Änderungsantrag eingebracht. Der würde einen eigenen Wahlkreis vorsehen für die Gemeinden Bozen, Leifers, Brandzoll und Pfatten. Die restlichen Gemeinden vom Überetsch und Unterland würden dem Wahlkreis Meran zugeschlagen. Der Parlamentarier Alessandro Urzi von Fratelli d'Italia sagt, dieser Vorschlag sei der bestmögliche Kompromiss. Der Vorschlag würde von den Freiheitlichen mitgetragen und auch die SVP habe grundsätzlich positiv darauf reagiert. Ob sich auch die Bozner und Unterlandler damit zufrieden geben, bleibt zu sehen. Im Bustertal ist es am Nachmittag zu einem schweren Verkehrsunfall gekommen. Auf der Umfahrungsstraße

0: Auf der Umfahrungsstraße von Niederdorf nach Innichen sind ein Reisebus und mehrere Autos zusammengekracht. Dabei haben sich insgesamt 14 Menschen verletzt. Ein 14-jähriges Mädchen wurde schwer verletzt und ist in das Krankenhaus von Bozen gebracht worden. Eine weitere Person wurde mittelschwer verletzt und die restlichen 12 haben sich leichte Verletzungen zugezogen. Sie wurden in den Krankenhäusern von Innichen und Bruneck behandelt. Das Neonazi-Treffen im Trentino darf stattfinden, es wird nicht verboten. Das ist heute bei der Sicherheitskonferenz mit der Staatsanwaltschaft herausgekommen. Das Treffen findet in einem Hotel in Pietramurata statt, von Donnerstag bis Sonntag. Allerdings wird es ein Großaufgebot von Polizisten geben. Zwischen 120 und 140 Beamte werden in und rund um das Hotel im Einsatz sein. Das kündigt die Trentiner Regierungskommissärin an. Gewerkschaften und Parteien waren gegen die Veranstaltung Sturm gelaufen. Sie hatten bei der Regierungskommissarin eine Petition hinterlegt, in der sie gegen das Treffen protestieren. Zum tödlichen Unfall auf der Mebo von heute früh sind nun weitere Details bekannt. Beim Opfer handelt es sich um einen 47-jährigen Mann aus Nordmazedonien. Er ist heute Morgen gegen 4 Uhr auf der Südspur der Mebo auf der Höhe von Eppern von einem Minivan erfasst und tödlich verletzt worden. Er war dort zu Fuß unterwegs. Die Carabinieri hatten den Mann gestern Abend ins Krankenhaus Bozen gebracht, weil sie ihn stark betrunken angetroffen haben. Offenbar ist der Mann später vom Krankenhaus abgehauen und die ganze Nacht umhergeirrt, bis es schließlich zum Unfall gekommen ist. Wahrscheinlich noch heuer wird auch in Italien die Abnehmpille erhältlich sein und damit auch bei uns in Südtirol. Das schätzt der Primar für Diätetik am Krankenhaus Bozen Michael Koop. Die Pille wirkt ganz ähnlich wie die Abnehmspritze und es werden wohl viele darauf umsteigen.
1: Das kann leicht sein, eine Spritze, auch wenn man sie nur einmal pro Woche verabreichen muss, ist immerhin eine Nadel, die ich meine in die Unterhaut schieben muss und das ist nicht jedermanns Sache.
0: Die Pille muss hingegen jeden Tag eingenommen werden. Michael Koop sagt, die Abnehmpille sei wie die Spritze ein vielversprechendes Medikament in der Therapie von Übergewicht und Fettleibigkeit. Ja, und bei einigen von uns ziehen immer mehr Wolken auf. Wo es heute noch nass wird, hören Sie gleich bei uns.
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0: Ja, immer mehr Quellwolken gesellen sich zur Sonne. Später kann es dann regnen und auch gewittern. Besonders über den Sarntaler Alpen und in den Dolomiten sind auch heftige Gewitter möglich. Morgen bleibt es voraussichtlich trocken. Wir starten mit etwas mehr Wolken in den Tag. Dann sollte aber den ganzen Tag über die Sonne scheinen bei den gewohnten Höchstwerten von 25 bis 31 Grad. Gerade messen wir in Blaus 29 Grad, 25 in Stange, 21 in Doblach und in Deutschnofen 20 Grad.
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7: Aus der Landesverkehrsmeldezentrale begrüßt sie Karin Unterhofer. Auf Südtirolstraßen herrscht allgemein lebhafter Feierabendverkehr. Rechnen Sie vor allem in Richtung Bozen mit Verzögerungen. Auf der Brennerstadtstraße bei Klausen gibt es eine Einbahnregelung für die Sanierung der Fußgänger-Radunterführung. Es staut in beiden Fahrtrichtungen. Und auf der Pustertaler Stadtstraße in Richtung Bruneck zwischen Oberfintel und St. Siegmund gibt es Kolonnenverkehr Kehr- und Stauwegen arbeiten. Auch auf der Passeirer Stadtstraße zwischen Kurns und Rifjan und zwischen Rifjan und Zaltaus gibt es Einbahnregelungen mit Wartezeiten wegen Arbeiten. Auch dort staut es in beiden Fahrtrichtungen. Allen, die unterwegs sind, gute Fahrt.

im Abendprogramm mit dabei, mit Summer. Tja, die von US-Präsident Donald Trump verordnete Umbenennung des US-kanadischen Grenzsees Lake Ontario in Lake America wirkt sich bereits auf den Online-Kartendienst Google Maps aus. Der US-Konzern hat die neue Bezeichnung für Suchen aus den Vereinigten Staaten entsprechend angepasst. Außerhalb Amerikas gelten andere Regeln. Google teilte mit, dass Nutzer in Kanada weiterhin die Bezeichnung Lake Ontario sehen würden. In anderen Ländern, auch in Italien und Südtirol, da werden laut Google beide Namen angezeigt. Also Lake America oder Lake Ontario. Die Frage ist immer noch offen, Ohlanger Stausee oder Weißberger Stausee? Wo liegt die Gemeindegrenze? Vielleicht halb-halb, aber wir streiten nicht, wir schaffen.

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1: Der Betrieb Landesmuseen Südtiroler Landesmuseum für Volkskunde in Dietenheim sucht 2 Mitarbeiter für Ticketschalter und Museumsshop. Vollzeit von Dienstag bis Sonntag und Teilzeit nur für die Wochenenden für Oktober und November diesen Jahres mit der Möglichkeit zur Wiederaufnahme für die Saison 2027. Und auch eine Reinigungskraft, Teilzeit 26 Wochenstunden ab September diesen Jahres bis 14. November, ebenfalls mit der Möglichkeit zur Wiederaufnahme für die Saison 2027. Mehr Informationen gerne unter 0474 25 51 00 und schriftliche Bewerbung mit Lebenslauf an info@volkskundemuseum.de. 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Weitergedacht. Eine einheimische Frau sucht für circa 3 Stunden täglich eine Anstellung als Reinigungskraft in Bronneck. Wenn Sie was anbieten können, dann bitte 349 660 29 78.
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2: Vielen Dank, Roland. Und wenn Sie Fragen haben zum Gehörten oder Arbeitssuchen, Arbeit anbieten, zu Bürozeit an Werktagen, sind wir doch gerne da für Sie unter gewohnt 0474 06 06 06. Jetzt gibt's bei uns im Musikprogramm 3x Frau, nämlich Nathalie Holzner, anschließend der neueste Titel von Franzi Jodi und dann gefolgt von Andrea Berg.

Das war gestern sicherlich nicht lustig. Gestern Abend gegen 20 Uhr heftige Gewitter haben für zahlreiche Feuerwehreinsätze gesorgt. Besonders stark betroffen war der Raum Brixen. Bis zu 5 cm hohe Hagelkörner gingen hier nieder. Danach war alles weiß, als hätte es geschneit. So etwas haben wir in unserem Dorf noch nie gesehen, sagte der Bürgermeister von Fahren, Andreas Schatzer. Vor allem entlang der Brennerstraße seien die Schwimmbäder eingeknickt oder eingeflutet, wie auch immer. Hotels wurden ebenso überflutet, private Garagentüren seien eingebrochen. Die Feuerwehr sei zu 30 Einsätzen ausgerückt. Mir hat die Feuerwehr erzählt, dass an einem Ort vor der Garagentür 1,5 Meter Hagelkörner gelegen sind, berichtet der Bürgermeister. Nun gut, die Hagelkörner sind geschmolzen. Heute hätte die Weinernte beginnen sollen. Jetzt muss notgewimmt werden. Das heißt, alles muss schnell wie möglich geerntet werden. Wie groß der Schaden ist, sei er nicht imstande zu sagen, so Fahrens Bürgermeister. Aber wo keine Hagelschutznetze sind, wird die Ernte wohl mehr oder weniger verloren sein. Aber auch da, wo es Hagelnetze gibt, sei der Schaden sehr groß. Die Lage ist prekär. In den vergangenen 50 Jahren kann ich mich an keinen solchen Hagelschlag erinnern, so Paul Huber, Bauer am Griersohof in Fahren. Die Qualität des Weines hänge jetzt davon ab, wie schnell man in der Lage sei, die Trauben in den Keller zu bringen. Huber zeigt sich zuversichtlich, dass das rasch gelingt. Die Menge aber werde sicher stark reduziert sein. Das war es ja schon heute. Also hagelkräftiger ist gestern Abend gegen 20 Uhr niedergegangen im Brixner Raum.

gehen wir es an. Und auf WhatsApp ist eben angekommen, nämlich ein Musikwunsch von Patrick aus dem Sarntal. Und dazu Ramona Martinez, Du weißt genau. Wir grüßen zurück ins Sarntal an den Patrick. Dankeschön.

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bestens erfolgreich seit sehr vielen Jahren soeben verklungen, Marianne Rosenberg. Und tja, ein Sommer der Extreme geht am heutigen Dienstag zumindest aus meteorologischer Sicht zu Ende. Mehr als 30 Tropennächte, Temperaturen, die an der 40-Grad-Marke kratzten und wochenlange Schlagzeilen über ausbleibenden Regen haben Land und Leute ordentlich ins Schwitzen gebracht. Jetzt kommt der Hammer. Abkühlung ist indes auch nach dem Jahreszeitenwechsel nicht in Sicht. Da müssen wir ganz einfach durch. So oder so. Durch den süßen September. Tony Christie, Sweet September.

Einige sind bereits gestartet in den Feierabend und wenn Sie vorhaben, jetzt in den Feierabend zu starten, fordern Sie die Chefin oder den Chef auf, so wie es er macht jetzt, nämlich Axel Becker. Schenk mir noch einen Tanz. Wieso auch nicht?

Axel Becker schenkt mir noch einen Tanz. Somit verabschiedet sich Alexander Lanz morgen früh ab 7. Tanja Ebner, einen schönen Abend noch. Bleiben Sie uns erhalten, wo immer Sie uns zuhören. Servus, machen Sie es gut.

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1: 19 Uhr.
2: Nach Sicherheitskonferenz Neonazi-Treffen im Trentino darf stattfinden. Verkehrsunfall im Bustertal forderte 17 Verletzte. Und einen Mix aus Sonne und Wolken gibt es morgen. Ich bin Marlies Winkler, schönen Abend.
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2: Das Neonazi-Treffen im Trentino darf stattfinden, es wird nicht verboten. Das ist heute bei der Sicherheitskonferenz mit der Staatsanwaltschaft herausgekommen. Das Treffen findet in einem Hotel im Trentino statt, von Donnerstag bis Sonntag. Allerdings wird es ein Großaufgebot von Polizisten geben. Zwischen 120 und 140 Beamte werden in und rund um das Hotel im Einsatz sein. Das kündigt die Trentiner Regierungskommissärin an. Gewerkschaften und Parteien waren gegen die Veranstaltung Sturm gelaufen. Sie hatten bei der Regierungskommissarin eine Petition hinterlegt, in der sie gegen das Treffen protestierten. Im Bustertal ist es heute Nachmittag zu einem schweren Verkehrsunfall gekommen. Auf der Umfahrung von Niederdorf nach Innichen sind ein Reisebus und ein Auto zusammengekracht. Dabei haben sich insgesamt 17 Menschen verletzt. Ein 14-jähriges Mädchen wurde schwer verletzt, ins Krankenhaus nach Bozen gebracht. Eine weitere Person wurde mittelschwer verletzt. Und die restlichen 15 Menschen haben sich leichte Verletzungen zugezogen. Sie wurden in die Krankenhäuser von Innichen und Bruneck gebracht. Alle Beteiligten sind italienische Staatsbürger, darunter eine Südtirolerin. Im Streit um den Senatswahlkreis Bozen-Unterland gibt es

0: einen neuen Vorschlag. Dieses Mal kommt er von den Mitte-Rechts-Parteien. Sie haben heute im Senat einen Änderungsantrag eingereicht. Der würde einen eigenen Wahlkreis vorsehen für die Gemeinden Bozen, Leifers, Bronzoll und Pfatten. Die restlichen Gemeinden vom Überetsch und Unterland würden dem Wahlkreis Meran-Finchgau zugeschlagen. Der Parlamentarier Alessandro Urzi von Fratelli d'Italia sagt, dieser Vorschlag sei der bestmögliche Kompromiss. Die Freiheitlichen würden ihn mittragen und auch die SVP habe grundsätzlich positiv darauf reagiert. Eine Abfuhr für diesen Vorschlag gibt es jetzt jedenfalls schon von Ex-SVP-Parlamentarier Oskar Petalini und von der Südtiroler Freiheit. Wir schauen zu einem makabren Fall nach Japan. Dort hat die Polizei einen Mann festgenommen, der massenhaft Hamster getötet hat. Der 36-Jährige hat sich in einem sogenannten Liebeshotel mit einer Frau getroffen und dabei soll er rund 30 Hamster umgebracht haben. Die Polizei beruft sich bei der Verhaftung auf das Tierschutzgesetz. Es ist schon das zweite Mal, dass der Mann festgenommen wird. Erst vor ein paar Wochen hatte der Mann 20 Hamster zu Tode getrampelt, ebenfalls bei einem Treffen mit einer Frau. Zurück nach Südtirol. In Kaltern steht man im Streit um das Tertiarkloster zwischen der Vinzenzgemeinschaft und der Gemeinde Kaltern kurz vor einer Lösung. Das hat der Präsident der Vinzenzgemeinschaft, Heinrich Erhardt, im Südtirol-Journal Mittagsmagazin gesagt. Bisher haben ja Vinzenzgemeinschaft und die Gemeinde jeweils darauf bestanden, das Haus zu kaufen.
1: Der Konsens direkt ist noch nicht in der Endphase, aber wir haben jetzt eine gute Gesprächskultur und ich glaube, wir finden eine Lösung. Gemeinsam wird es nicht gemacht, das kann ich bestätigen. Vielmehr werde ich dazu nicht sagen. Ich glaube, wir kommen zum Schluss, dass die Vinzenzgemeinschaft das erwerben kann.
0: Die Vinzenzgemeinschaft will in dem Kloster ein Haus der Solidarität errichten für Obdachlose und Menschen am Rande der Gesellschaft. Andere Gruppen in Kaltern fürchten, dass dort hauptsächlich Migranten unterkommen werden. Sie fordern, dass das Kloster für die Kalterer Bevölkerung zur Verfügung gestellt werden müsse. Und heute kann es bei einigen von uns noch gewittern. Wie es morgen wird, hören Sie gleich in unserem Wetterausblick.
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0: Ja, es gibt schon die ersten Regenschauer im Land, wie zum Beispiel im Finchgau und auch im Wipptal. Später wird es dann verbreitet nass und es gewittert auch wieder heftiger, vor allem in Eisack und Bustertal. Morgen gibt es dafür viel Sonne. Wir starten zwar mit etwas mehr Wolken in den Tag, dann scheint die Sonne den ganzen Tag über so und wir haben wieder die Höchstwerte zwischen 25 und 31 Grad. Jetzt messen wir bei Ihnen in Schnals 17 Grad, in Karneit 29, 26 Grad in Gais und in Sterzing 22 Grad.
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5: Schönen guten Abend aus der Landesverkehrsmeldezentrale. Ich bin Manuel Scutellaro. Auf der Brenner Autobahn in Richtung Süden ist die Ausfahrt Bozen Nord heute Nacht von 22 bis 6 Uhr wegen Arbeiten gesperrt. Im Finchgau ist der Tunnel Naturns von 20 bis 6 Uhr wegen Instandhaltungsarbeiten geschlossen. Die Umleitung erfolgt durch das Dorf Naturns. Und der Tunnel Kastelbell bleibt bis Freitag wegen Asphaltierungsarbeiten gesperrt. Allen unterwegs, gute Fahrt.
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